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1: In der Nacht wechselt bewölkt, vereinzelt kann es Schauer geben und der Montag dann heute, ja, maximal 22 Grad. Es bleibt stark bewölkt, vereinzelt immer wieder Schauer, so auch am Dienstag und am Mittwoch.

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1: Ich bin Justin Hamm. Grünen-Chef Banaschak macht der CDU vor den Landtagswahlen in Sachsen-Anhalt und Mecklenburg-Vorpommern Druck. Er sagt im ZDF-Sommerinterview, die CDU soll auch mit der Linkspartei sprechen, um Regierungen ohne die AfD zu ermöglichen. Demokraten müssten miteinander gesprächfähig sein, wenn sonst Verfassungsfeinde Einfluss bekommen könnten, so Banaschak. Die CDU lehnt Koalitionen mit Linken und AfD seit 2018 per Beschluss ab. Nach dem Messerangriff in Freital ist der gesuchte Tatverdächtige gefasst worden. Stella Stürmer mit Einzelheiten.
2: Der 45-jährige Deutsche wurde gestern Nachmittag an einer Tankstelle an der Dresdner Straße gestellt und festgenommen. Dabei soll er Widerstand geleistet und versucht haben, die Beamten zu schlagen. Inzwischen ist außerdem bekannt, dass der Mann vor dem Messerangriff auf einen 48-Jährigen eine 85 Jahre alte Rentnerin in einem Treppenhaus gestoßen haben soll. Sowohl die Seniorin als auch der 48-jährige Mann kamen verletzt ins Krankenhaus.
1: Wegen der Waldbrände im Hohenfenn müssen rund 30 Bewohner der NRW-Stadt Monschau ihre Häuser verlassen. Einsatzkräfte haben am Abend vorsorglich 2 Straßenzüge evakuiert, aus Angst vor Rauchbelastung bei drehendem Wind. Eine Schule dient als Notunterkunft, die meisten Betroffenen sind aber bei Verwandten oder Freunden untergekommen. Große Powerballaden und ihre unverkennbar rauchige Stimme machten Bonnie Tyler weltweit berühmt. Anfangs vergangenen Monats war sie im Alter von 75 Jahren nach schwerer Krankheit gestorben. Heute wird sie in ihrer Heimat Wales beigesetzt. Philipp Detlefs berichtet.
3: In der Stadt Swansea, in der Kirche Swansea Minster, findet die Trauerfeier statt. Anschließend führt der Trauerzug ein letztes Mal durch Tylers Geburtsort Skewen. Bereits am Wochenende hatten tausende Fans Abschied von der Sängerin genommen, als der Sarg durch den Ort Mumbles gefahren wurde, in dem Tyler ein Wohnhaus hatte.
1: Die gemischte deutsche Sprintstaffel hat sich bei der EM in Birmingham die Silbermedaille gesichert. Nach jeweils 100 Metern mussten sich Kevin Kranz, Rebecca Hase, Heiko Gussmann und Gina Lückenkämper nur Großbritannien geschlagen geben. Goldene Momente gab es zum Abschluss auch für Team Deutschland. Frederik Ruppert wurde Europameister über 3000 Meter Hindernis und Amanal Petros holte Marathongold.
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4: In der Nacht wechselt bewölkt, vereinzelt kann es Schauer geben und der Montag dann heute, ja, maximal 22 Grad. Es bleibt stark bewölkt, vereinzelt immer wieder Schauer. So auch am Dienstag und am Mittwoch.

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1: Ich bin Justin Hamm. Grünen-Chef Banaschak fordert von der CDU nach den Ostlandtagswahlen Gesprächsbereitschaft auch mit der Linkspartei über eine mögliche Regierung ohne die AfD. Im ZDF sagte er:
2: In einer Situation, in der man befürchten muss, dass am Ende Antidemokraten und Verfassungsfeinde Einfluss auf die Politik bekommen, müssen Demokraten miteinander gesprächsfähig sein. Das erwarte ich von der Linken, das erwarte ich von der SPD und das erwarte ich auch von der Union.
1: Bei der CDU gibt es seit 2018 einen generellen Unvereinbarkeitsbeschluss zur Zusammenarbeit mit Linken und AfD. Wegen des riesigen Waldbrandes im Hohenfenn werden nun doch Teile der Stadt Monschau in NRW evakuiert. Erstmal sind 17 Häuser betroffen. Dabei war man in Monschau eigentlich davon ausgegangen, dass die Flammen nicht übergreifen. Der Brand, der seit Freitag in Belgien wütet, hat schon rund 30 Quadratkilometer zerstört. Einsatzkräfte aus Deutschland, den Niederlanden, Schweden und Luxemburg sind zur Hilfe gekommen. Nach dem tödlichen Hubschrauberabsturz in Neudorf laufen weiter Ermittlungen zur Ursache. Laut Polizei werden Ergebnisse erst in einigen Tagen erwartet. Bei dem Unglück am Freitag war der 29 Jahre alte Pilot ums Leben gekommen. Er war damit beschäftigt, den Waldboden zu kalken. Nach dem Aufprall fing der Helikopter Feuer. Trotz sofortiger Rettungsmaßnahmen verstarb der Mann noch an der Absturzstelle. Die Feuerwehr konnte ein Übergreifen der Flammen auf den Wald verhindern. Der neue Gesundheitsminister Linnemann bekommt Gegenwind für seine Idee, kleine Krankenkassen zur Fusion zu zwingen. Experten und Ökonomen raten ihm davon ab. Fusionen lösten die Finanzprobleme nicht und brächten oft nur Ärger für Patienten, so Kritiker. Auch betroffene Kassen fordern, den Plan aufzugeben. Eine Expertenkommission soll Ende des Jahres Reformvorschläge vorlegen. Deutschlands Leichtathleten haben bei der EM in Birmingham ihre beste Ausbeute seit 28 Jahren geholt. Frederik Ruppert gewann zum Abschluss Gold über 3000 Meter Hindernis. Silber gab's für die Sprint-Mixed-Staffel und überraschend auch für Speerwerferin Julia Ulbricht. Weitspringerin Malaika Mihambo hat es nicht aufs Podest geschafft.
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3: Mit Justin Hamm, guten Morgen. Mit dem besten deutschen Ergebnis seit 28 Jahren ist die Leichtathletik-EM in Birmingham zu Ende gegangen. Zum Abschluss gab es nochmal Gold für Team D. Hindernisläufer Frederik Ruppertz triumphierte über 3000 Meter. DLV-Verbandsvorstand Büttner zeigte sich in der ARD stolz.
4: Dass wir ein neues Selbstbewusstsein haben, dass wir nach 2 Jahren, ich erinnere mich noch gut daran, in Budapest waren wir ja wirklich ganz weit hinten, dass uns die Arbeit wirklich gelungen ist, jetzt nochmal ein ganz anderes Selbstverständnis auch zur eigenen Leistung zu haben, als Team aufzutreten und mit breiter Brust hier rausgehen, auch wieder stolz sein, den Adler tragen zu können und dann loszulegen.
3: Die deutsche Bilanz in Birmingham: 6-mal Gold, 10-mal Silber und 5-mal Bronze. In der Elbe bei Heidenau-Pratschwitz ist gestern Abend eine Weltkriegsbombe gefunden worden. Laut Kampfmittelbeseitigungsdienst handelt es sich um einen 250 Kilo schweren Blindgänger. Er liegt nach Einschätzung der Experten sicher und soll deshalb heute planmäßig entschärft werden. Der Evakuierungsradius beträgt etwa 1000 Meter um die Fundstelle. Die betroffenen Anwohner werden gebeten, den Sperrbereich bis spätestens 9 Uhr zu verlassen. Hunderte Einsatzkräfte der Feuerwehr bekämpfen 2 große Waldbrände in der Eifel und im Westerwald. Die Flammenfront im Naturschutzgebiet Hohes Venn an der Grenze zwischen Belgien und NRW rückt der ersten Wohnbebauung auf deutschem Gebiet näher. Einige Bewohner des Ortes Monschau mussten evakuiert werden. In Rheinland-Pfalz scheint die Gefahrenlage derweil weniger akut. Grünen-Chef Banaschak macht der CDU vor den Landtagswahlen in Sachsen-Anhalt und Mecklenburg-Vorpommern Druck. Er sagt im ZDF-Sommerinterview, die CDU soll auch mit der Linkspartei sprechen, um Regierungen ohne die AfD zu ermöglichen. Demokraten müssten miteinander gesprächfähig sein, wenn sonst Verfassungsfeinde Einfluss bekommen könnten, so Banaschak. Die CDU lehnt Koalitionen mit Linken und AfD seit 2018 per Beschluss ab. 2 Jahre nach dem Start von Vero kennt sich kaum jemand damit aus. Eigentlich soll der Dienst die europäische Antwort auf PayPal sein, aber laut einer Verivox-Umfrage unter 1000 Erwachsenen wussten nur knapp 4 von 10, dass es sich um einen Zahlungsdienst handelt. Fast ein Drittel hat den Namen noch nie gehört und knapp jeder Vierte kennt ihn zwar, aber nicht die Bedeutung.
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5: Ja, es geht stark bewölkt in den Montag hinein. Einzelne Schauer, das Ganze bei Höchstwerten um die 22 Grad. Auch morgen am Dienstag und dann am Mittwoch wechselnd bis stark bewölkt und immer wieder Regen. Den brauchen wir bei gleichbleibenden Temperaturen.

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1: Mit Nathalie Feigl. Einen schönen guten Morgen. Zum Schulstart am Montag werden in Sachsen mehr als 5000 Lehrkräfte an andere Schulen abgeordnet. Die Bildungsgewerkschaft GEW kritisiert das. So werde die Bildungsqualität massiv gesenkt. Im Zoo Leipzig wird heute der Name des jüngsten Giraffennachwuchses bekannt gegeben. Für den gerade einmal 5 Wochen alten Giraffenbullen wurden rund 1700 Namensvorschläge eingereicht. Die abschlagsfreie Rente nach 45 Beitragsjahren soll Plänen der Bundesregierung zufolge gestrichen werden. Laut der Rentenexpertin der SPD Klose sollte es für die Abschaffung aber eine Übergangsfrist von 5 Jahren geben. Und Chemie Leipzig will heute Abend zu Hause gegen Carl Zeiss Jena endlich liefern. Mit nur einem Punkt aus 4 Spielen stehen die Leutscher aktuell schon wieder auf dem letzten Platz der Regionalliga.
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3: Ja, es geht stark bewölkt in den Montag hinein. Einzelne Schauer, das Ganze bei Höchstwerten um die 22 Grad. Auch morgen am Dienstag und dann am Mittwoch wechselnd bis stark bewölkt und immer wieder Regen. Den brauchen wir bei gleichbleibenden Temperaturen.

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1: Guten Morgen, einen schönen Montag. Heute ist er so ein bisschen durchwachsen. Es kann einzelne Schauer geben. Vielleicht ist auch mal ein Gewitter mit dabei. Die Temperaturen, die gehen auf 22 Grad rauf und auf den Straßen. Da haben wir einen Unfall auf der A9 Richtung Berlin zwischen Leipzig West und Großkugel. Hier sind die rechte und die mittlere Spur blockiert. Gute Fahrt.
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1: Mit Oliver Heinze. Guten Morgen. Die Sommerferien sind zu Ende und das Leipziger Schulamt freut sich, dass zahlreiche wichtige Projekte in den letzten Wochen noch fertiggestellt werden konnten. Schulamtsleiter Peter Hirschmann.
2: Wir werden eine große Grundschule im Gerichtsweg, die Wilhelm-Busch-Schule, in Betrieb nehmen, mit einer dann Sechsfeld-Sporthalle, die gleichzeitig auch für die 125. Schule, die Oberschule und das Schraderhaus, das Gymnasium, mit zur Verfügung stehen wird. Und das wird ein toller Campus, wo wir eine ganze Menge Schüler gut versorgen können, auch sehr modern dann versorgen können. Und da freue ich mich auch drüber.
1: Allerdings gab es in diesem Jahr auch zahlreiche Verzögerungen, über die sich Hirschmann ärgert. Aber allen Schülern konnte ein entsprechender Schulplatz zur Verfügung gestellt werden. Mit gemischten Gefühlen bei vielen Besuchern ist das vorerst letzte Highfield-Festival zu Ende gegangen. Rund 28.000 Besucher und damit deutlich weniger als in den erfolgreichsten Zeiten sind in diesem Jahr in den Störmthaler See gekommen. Als Top-Act begeisterte unter anderem Kraftklub aus Chemnitz. Kommendes Jahr pausiert das Festival, laut den Veranstaltern aus finanziellen Gründen. Man wolle aber versuchen, in den nächsten Monaten ein wirtschaftlicheres Konzept auf die Beine zu stellen, heißt es. Wegen des riesigen Waldbrandes im Hohenfennen werden nun doch Teile der Stadt Monschau in NRW evakuiert. Erstmal sind 17 Häuser betroffen. Dabei war man in Monschau eigentlich davon ausgegangen, dass die Flammen nicht übergreifen. Der Brand, der seit Freitag in Belgien wütet, hat schon rund 30 Quadratkilometer zerstört. Nach der Heimpleite gegen die zweite Auswahl von Hertha BSC vor einer Woche ist Lok Leipzig zurück in der Erfolgsspur. Die Propsteider haben gestern ihr Auswärtsspiel beim Aufsteiger Tasmania Berlin gewonnen. 3:2 hieß es am Ende für die Leipziger. Mit 10 Punkten aus 5 Spielen steht Lok jetzt auf Rang 4. Die rote Laterne hat weiter Chemie Leipzig. Die Leutscher hatten bereits am Freitagabend zu Hause gegen Carl Zeiss Jena verloren. Deutschlands Leichtathleten haben bei der EM in Birmingham ihre beste Ausbeute seit 28 Jahren geholt. Frederik Ruppert gewann zum Abschluss nochmal Gold über 3000 Meter Hindernis. Silber gab es für die Sprint-Mixed-Staffel und überraschend für Speerwerferin Julia Ulbricht. Weitspringerin Malaika Mihambo hat es nicht aufs Podest geschafft.
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3: Guten Morgen. Ja, überwiegend bewölkt, stellenweise mit schweren Schauern und Gewittern. Auch Hagel kann dabei sein. Heute wechseln bewölkt mit etwas Sonne und weiteren Schauern und Gewittern bei 18 bis 23 Grad. Morgen überwiegend wolkig mit Regen bei gleichen Temperaturen. Nicht viel besser sieht es am Mittwoch und Donnerstag aus. Schon einiges los auf den Straßen. Vorsicht auf der A14 Dresden Richtung Leipzig. Unfall an der Abfahrt in Nossen Ost und Fahrzeugteile auf der Fahrbahn. Dann die A14 Leipzig Richtung Halle, zwischen Gröbers und Halle Ost, Holzteile auf der rechten Spur. Dann die B6 Höhe Seerhausen Richtung Meißen ist die Bahnunterführung gesperrt und danach Richtung Meißen ist auch komplett gesperrt. In Chemnitz auf der Annaberger Straße liegt ein Auto im Gleisbett zwischen Treffort und Reichsstraße. Und im Kreis Leipzig zwischen Abzweig nach Störmthal und Espenhain, da kommt es zu Behinderungen aufgrund des Abreiseverkehrs vom Highfield Festival. Geblitzt wird auf der A4 Richtung Görlitz zwischen Dresden-Neustadt und Wildermann, in Görlitz-Zittauerstraße und Chemnitz auf der Bahnhofstraße.

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1: Mit Oliver Heinze. Guten Morgen. Nach dem versuchten Drohnenanschlag am Flughafen Leipzig-Halle sucht das LKA mit einem neuen Aufruf nach Zeugen. Die Ermittler fanden DNA-Spuren neben dem Airport in Kursdorf, außerdem Hinweise auf einen möglichen Aufenthalt des Täters in Wallendorf, südwestlich des Flughafens. Vor der Schule am Auensee gibt es ab heute Leipzigs erste Schulstraße. Ein Abschnitt der Stamelner Allee ist montags bis freitags von 7.30 Uhr eine Stunde lang für Autos komplett gesperrt. Das Pilotprojekt geht erstmal ein Jahr lang. Sachsens Gesundheitsministerin Petra Köpping ist derzeit in Südkorea. Sie will dort erkunden, wie Digitalisierung und Robotik das Gesundheitswesen unterstützen können und welche Lösungen sich auch auf Sachsen übertragen lassen. Wegen des riesigen Waldbrandes im Hohen Venn werden nun doch Teile der Stadt Monschau in NRW evakuiert. Erstmal sind 17 Häuser betroffen. Und Grünen-Chef Banaschak fordert von der CDU, auch mit der Linkspartei zu sprechen, um Regierungen ohne die AfD zu ermöglichen.
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2: Guten Morgen. Ja, überwiegend bewölkt starten wir in die neue Woche, stellenweise gerade mit schweren Schauern und Gewittern. Auch Hagel kann dabei sein. Ja, der Montag wechseln bewölkt mit etwas Sonne und weiteren Schauern und Gewittern dann bei 18 bis 23 Grad. Morgen überwiegend wolkig mit Regen, gleiche Temperaturen. Nicht viel besser sieht es am Mittwoch und Donnerstag aus. A14 Dresden Richtung Leipzig an Abfahrt Nossen-Ost. Unfall, rechte Spur ist gesperrt. Es staut sich zwischen Dreieck-Nossen und Nossen-Nord. Hier fast eine halbe Stunde mehr einplanen. Die B6 Oschatz Richtung Meißen, Höhe Seerhausen, da ist die Straße und die Bahnunterführung gesperrt. In Chemnitz, Annaberger Straße, ist ein Auto im Gleisbett zwischen der Dreffort und Reichsstraße. Und aufgrund des Abreiseverkehrs vom Highfield Festival kommt es zwischen Abzweig nach Störmtal und Espenhain zu Behinderungen. Blitzer A4 Richtung Görlitz zwischen Dresden-Nordstadt und Wildermann, in Chemnitz Bahnhofstraße und in Görlitz auf der Zittauer Straße.
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1: Einen schönen guten Morgen. Ja, der Wochenstart ist so ein bisschen durchwachsen. Die Temperaturen, die gehen auf 22 Grad rauf heute. Einzelne Schauer kann es geben, auch mal ein Gewitter mischt vielleicht mit. Und es bleibt eher dicht bewölkt. Und auf den Straßen, da haben wir einen Unfall auf der A9 Richtung Berlin zwischen Leipzig-West und Großkugel. Die rechte und die mittlere Spur sind hier immer noch blockiert.
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1: Mit Oliver Heinze. Guten Morgen. Nach dem versuchten Drohnenanschlag auf dem Flughafen Leipzig-Halle hat das Landeskriminalamt einen neuen Zeugenaufruf gestartet. Demnach konnten die Ermittler DNA-Spuren an einer sichergestellten Drohne und einer Antenne im Geisterdorf Kursdorf neben dem Airport finden. Ein verdächtiges Handysignal deutet zudem auf einen möglichen Aufenthalt des Täters im Ort Wallendorf südwestlich des Flughafens hin. Zeugen werden gebeten, sich über das Hinweisportal der Polizei oder telefonisch bei den Behörden zu melden. Mit Beginn des neuen Schuljahres wird Waren ab heute zum Vorreiter für die Schulwegsicherheit mit einem ganz besonderen Pilotprojekt. Clarissa Kunert weiß mehr.
2: Vor der Schule am Auensee wird Leipzigs erste Schulstraße eingerichtet. Dafür wird in Waren ein Abschnitt der Stamelner Straße montags bis freitags zwischen 7.30 Uhr und 8.30 Uhr für Autos gesperrt. So sollen gefährliche Situationen durch sogenannte Elterntaxis vermieden und der Schulweg für die Kinder sicherer werden. Die neue Schulstraße startet zunächst als einjähriger Verkehrsversuch.
1: Hunderte Einsatzkräfte der Feuerwehr bekämpfen zwei große Waldbrände in der Eifel und im Westerwald. Die Flammenfront im Naturschutzgebiet Hohes Venn an der Grenze zwischen Belgien und NRW rückt der ersten Wohnbebauung auf deutschem Gebiet näher. Einige Bewohner des Ortes Monschau mussten schon evakuiert werden. In Rheinland-Pfalz scheint die Gefahrenlage unterdessen weniger akut zu sein. 2 Jahre nach dem Start von Vero kennt sich kaum jemand damit aus. Eigentlich soll der Dienst die europäische Antwort auf PayPal sein, aber laut einer Verivox-Umfrage unter 1000 Erwachsenen wussten nur knapp 4 von 10, dass es sich um einen Zahlungsdienst handelt. Fast ein Drittel hat den Namen noch nie gehört und knapp jeder Vierte kennt ihn zwar, aber nicht die Bedeutung. Manche haben sogar auf eine Kreditkarte aus Holz getippt. Kurz vorm Saisonstart in der zweiten Bundesliga sind die Handballer vom SCDRFK gut drauf. Die Leipziger haben gegen den polnischen Erstligisten Wisla Plock knapp mit 29:27 gewonnen. Rund 400 Zuschauer verfolgten das Spiel gestern Nachmittag in der Sporthalle an der Brüderstraße. Das erste Pflichtspiel steht am Freitag an. Im Pokal geht's gegen Ligakonkurrent TuS Essen. Das erste Saisonspiel steigt dann in 2 Wochen. Zu Hause gegen Minden.
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4: Guten Morgen. Ja, überwiegend bewölkt starten wir in die neue Woche, stellenweise gerade mit schweren Schauern und Gewittern. Auch Hagel kann dabei sein. Ja, der Montag wechseln bewölkt mit etwas Sonne und weiteren Schauern und Gewittern dann bei 18 bis 23 Grad. Morgen überwiegend wolkig mit Regen, gleiche Temperaturen. Nicht viel besser sieht es am Mittwoch und Donnerstag aus. Unfall auf der A13 Berlin Richtung Dresden an der Anschlussstelle Ortrand. 10 Minuten dauert es länger, A14 Dresden Richtung Leipzig zwischen Dreieck-Nossen und Nossen-Nord. Die B180 ist in Rositz voll gesperrt, die Altenburger Straße nach einem Unfall. In Dresden ab der Steffensenstraße hier ein Unfall mit einer Straßenbahn. Aktuell Straße 17. Juni und Brünnerlandstraße gesperrt. Außerdem ist die Ampelanlage außer Betrieb auf der Washingtonstraße Höhe Lommatscher Straße. Und geblitzt wird auf der 4 Richtung Görlitz zwischen Dresden-Neustadt und Wildermann, in Görlitz-Zittauer Straße und in Oelsnitz auf der Hofer Straße am Ortseingang.

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2: Mit Oliver Heinze. Guten Morgen. Nach dem versuchten Drohnenanschlag am Flughafen Leipzig-Halle sucht das LKA mit einem neuen Aufruf nach Zeugen. Die Ermittler fanden DNA-Spuren neben dem Airport in Kursdorf, außerdem Hinweise auf einen möglichen Aufenthalt des Täters in Wallendorf, südwestlich des Flughafens. Vor der Schule am Auensee gibt es ab heute Leipzigs erste Schulstraße. Ein Abschnitt der Stamelner Allee ist montags bis freitags von 7.30 Uhr eine Stunde lang für Autos komplett gesperrt. Das Pilotprojekt geht erstmal ein Jahr lang. Sachsens Gesundheitsministerin Petra Köpping ist derzeit in Südkorea. Sie will dort erkunden, wie Digitalisierung und Robotik das Gesundheitswesen unterstützen können und welche Lösungen sich auch auf Sachsen übertragen lassen. Wegen des riesigen Waldbrandes im Hohen Venn werden nun doch Teile der Stadt Monschau in NRW evakuiert. Erstmal sind 17 Häuser betroffen. Und Grünen-Chef Banaschak fordert von der CDU, auch mit der Linkspartei zu sprechen, um Regierungen ohne die AfD zu ermöglichen.
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3: Guten Morgen. Ja, heute ist es wechselnd bewölkt, nur etwas Sonne, dann haben wir auch Schauer und Gewitter später noch dabei bei 18 bis 23 Grad nur. Morgen überwiegend wolkig mit Regen, ähnliche Temperaturen und nicht viel besser sieht es am Mittwoch und Donnerstag aus, es bleibt unbeständig. Unfall auf der A13 Berlin Richtung Dresden an Anschlussstelle Ortrand. 10 Minuten dauert es länger, A14 Dresden Richtung Leipzig zwischen Dreieck-Nossen und Nossen-Nord. In Dresden auf der Steffensenstraße hier ein Unfall mit einer Straßenbahn. Aktuell Straße 17. Juni und Brünnerlandstraße gesperrt. Außerdem ist die Ampelanlage außer Betrieb auf der Washingtonstraße Höhe Lommatscher Straße. Und geblitzt wird auf der 4 Richtung Görlitz zwischen Dresden-Neustadt und Wildermann, in Görlitz-Zittauer Straße und in Oelsnitz auf der Hofer Straße am Ortseingang.
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1: Guten Morgen, einen wunderschönen Start in die neue Woche und das Wetter zum Wochenstart, das ist eher so ein bisschen durchwachsen. 22 Grad die Höchstwerte bei uns in Leipzig. Immer wieder kann Schauer geben zwischendurch und auf den Straßen haben wir Stau an der Baustelle auf der Maximilianstraße Richtung Mokau und kleinerer Stau noch auf der A14 aus Nossen zwischen Nossen-Ost und Nossen-Nord.
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1: Mit Oliver Heinze. Guten Morgen. Nach dem versuchten Drohnenanschlag auf dem Flughafen Leipzig-Halle hat das Landeskriminalamt einen neuen Zeugenaufruf gestartet. Demnach konnten die Ermittler DNA-Spuren an einer sichergestellten Drohne und einer Antenne im Geisterdorf Kursdorf neben dem Airport finden. Ein verdächtiges Handysignal deutet zudem auf einen möglichen Aufenthalt des Täters im Ort Wallendorf südwestlich des Flughafens hin. Zeugen werden gebeten, sich über das Hinweisportal der Polizei oder telefonisch bei den Behörden zu melden. Mit Beginn des neuen Schuljahres wird Waren ab heute zum Vorreiter für die Schulwegsicherheit mit einem ganz besonderen Pilotprojekt. Clarissa Kunert weiß mehr.
2: Vor der Schule am Auensee wird Leipzigs erste Schulstraße eingerichtet. Dafür wird in Waren ein Abschnitt der Stamelner Straße montags bis freitags zwischen 7.30 Uhr und 8.30 Uhr für Autos gesperrt. So sollen gefährliche Situationen durch sogenannte Elterntaxis vermieden und der Schulweg für die Kinder sicherer werden. Die neue Schulstraße startet zunächst als einjähriger Verkehrsversuch.
1: Hunderte Einsatzkräfte der Feuerwehr bekämpfen zwei große Waldbrände in der Eifel und im Westerwald. Die Flammenfront im Naturschutzgebiet Hohes Venn an der Grenze zwischen Belgien und NRW rückt der ersten Wohnbebauung auf deutschem Gebiet näher. Einige Bewohner des Ortes Monschau mussten schon evakuiert werden. In Rheinland-Pfalz scheint die Gefahrenlage unterdessen weniger akut zu sein. 2 Jahre nach dem Start von Vero kennt sich kaum jemand damit aus. Eigentlich soll der Dienst die europäische Antwort auf PayPal sein, aber laut einer Verivox-Umfrage unter 1000 Erwachsenen wussten nur knapp 4 von 10, dass es sich um einen Zahlungsdienst handelt. Fast ein Drittel hat den Namen noch nie gehört und knapp jeder Vierte kennt ihn zwar, aber nicht die Bedeutung. Manche haben sogar auf eine Kreditkarte aus Holz getippt. Kurz vorm Saisonstart in der zweiten Bundesliga sind die Handballer vom SCDRFK gut drauf. Die Leipziger haben gegen den polnischen Erstligisten Wisla Plock knapp mit 29:27 gewonnen. Rund 400 Zuschauer verfolgten das Spiel gestern Nachmittag in der Sporthalle an der Brüderstraße. Das erste Pflichtspiel steht am Freitag an. Im Pokal geht's gegen Ligakonkurrent TuS Essen. Das erste Saisonspiel steigt dann in 2 Wochen. Zu Hause gegen Minden.
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3: Guten Morgen. Ja, heute ist es wechselnd bewölkt, nur etwas Sonne, dann haben wir auch Schauer und Gewitter später noch dabei bei 18 bis 23 Grad nur. Morgen überwiegend wolkig mit Regen, ähnliche Temperaturen und nicht viel besser sieht es am Mittwoch und Donnerstag aus, es bleibt unbeständig. Unfall auf der A13 Berlin Richtung Dresden an Anschlussstelle Ortrand. 10 Minuten dauert es länger, A14 Dresden Richtung Leipzig zwischen Dreieck-Nossen und Nossen-Nord. In Dresden auf der Steffensenstraße hier ein Unfall mit einer Straßenbahn. Aktuell Straße 17. Juni und Brünnerlandstraße gesperrt. Außerdem ist die Ampelanlage außer Betrieb auf der Washingtonstraße Höhe Lommatscher Straße. Und geblitzt wird auf der 4 Richtung Görlitz zwischen Dresden-Neustadt und Wildermann, in Görlitz-Zittauer Straße und in Oelsnitz auf der Hofer Straße am Ortseingang.
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1: Mit Oliver Heinze. Guten Morgen. Nach dem versuchten Drohnenanschlag am Flughafen Leipzig-Halle sucht das LKA mit einem neuen Aufruf nach Zeugen. Die Ermittler fanden DNA-Spuren neben dem Airport in Kursdorf, außerdem Hinweise auf einen möglichen Aufenthalt des Täters in Wallendorf, südwestlich des Flughafens. Vor der Schule am Auensee gibt es ab heute Leipzigs erste Schulstraße. Ein Abschnitt der Stamelner Allee ist montags bis freitags von 7.30 Uhr eine Stunde lang für Autos komplett gesperrt. Das Pilotprojekt geht erstmal ein Jahr lang. Sachsens Gesundheitsministerin Petra Köpping ist derzeit in Südkorea. Sie will dort erkunden, wie Digitalisierung und Robotik das Gesundheitswesen unterstützen können und welche Lösungen sich auch auf Sachsen übertragen lassen. Wegen des riesigen Waldbrandes im Hohen Venn werden nun doch Teile der Stadt Monschau in NRW evakuiert. Erstmal sind 17 Häuser betroffen. Und Grünen-Chef Banaschak fordert von der CDU, auch mit der Linkspartei zu sprechen, um Regierungen ohne die AfD zu ermöglichen.
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2: Guten Morgen. Ja, heute ist es wechselnd bewölkt, nur etwas Sonne. Dann haben wir auch Schauer und Gewitter später noch dabei bei 18 bis 23 Grad nur. Morgen überwiegend wolkig mit Regen, ähnliche Temperaturen und nicht viel besser sieht es am Mittwoch und Donnerstag aus. Es bleibt unbeständig. Vorsicht auf der A72 Leipzig Richtung Chemnitz. Liegen gebliebenes Fahrzeug zwischen Hartmannsdorf und Chemnitz-Röhrsdorf. Rechte Spur in der Baustelle. Und in Heidenau eine Ölspur auf der August-Bebel-Straße. Blitzer A4 Dresden Richtung Görlitz zwischen Dresden-Neustadt und Wildermann. In Chemnitz Waldenburger Straße statt auswärts. Limbach über Frohna Peniger Straße statt einwärts. In Rotenkirchen Ortseingang und B173 zwischen Schönfels und Lichtentanne in Richtung Zwickau.
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1: Einen wunderbaren Start in die neue Woche. Die Temperaturen bei uns in Leipzig sind ein Stück nach unten gegangen. 22 Grad die Höchstwerte, immer wieder kann es Schauer geben zwischendurch. Und einen Stau haben wir immer noch auf der Maximilianstraße Richtung Mockau an der Baustelle. Und ein größerer Stau auf der A14 aus Nossen zwischen Klinger und Kleinpösner. Hier dauert es 20 Minuten mehr.
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1: Mit Oliver Heinze. Guten Tag. Die Polizei sucht nach einer Unfallflucht in Leipzig Zeugen. Ein Autofahrer soll auf der Wurzener Straße einen 31-jährigen Radfahrer angefahren und dann einfach verletzt liegen gelassen haben. Den Angaben zufolge habe er den Sicherheitsabstand nicht eingehalten und den Radler so zu Fall gebracht. Bei dem flüchtigen Fahrzeug soll es sich um einen grausilbernen 1er BMW handeln. Im Kennzeichen ist neben einem L für Leipzig auch ein Q. Hinweise nimmt der Verkehrsunfalldienst entgegen. 6 lange Wochen sind vorbei. Nun geht die Schule wieder los. Schulamtsleiter Peter Hirschmann ist nicht ganz zufrieden mit dem aktuellen Stand der Arbeiten.
2: Wir haben ein paar Bauverzüge zu verzeichnen und es hat sich jetzt dieses Jahr tatsächlich ganz schön summiert. Ich bin da nicht zufrieden, wie wir jetzt in das neue Schuljahr starten. Gleichzeitig ist aber auch festzustellen, dass wir es geschafft haben, wieder für jeden Schüler, für jede Schülerin einen Schulplatz gut zur Verfügung zu stellen. Es kann gut in die Schule gestartet werden.
1: Außerdem freut sich Hirschmann darüber, dass eine neue Grundschule im Gerichtsweg ihren Betrieb aufnehmen kann, inklusive 6 Feldsporthalle, die auch von der 125. Schule, der Oberschule und dem Schraderhaus genutzt werden kann. Die Leipziger Polizei ist gut zu vögeln. Am Wochenende hat ein Uhu-Notruf die Beamten beschäftigt. Das Tier konnte laut dem Anrufer nicht fliegen. Die Polizei rückte an und fing den Vogel ein. Laut KI soll es sich dabei um einen Waldkauz gehandelt haben, sagt uns ein Polizeisprecher. Dieser kam dann vorübergehend in eine Zelle, bevor er vom Veterinäramt abgeholt wurde, das sich nun weiter um den tierischen Patienten kümmert. Umweltverbände fordern von der Bundesregierung mehr Schutz vor Hitze und Klimafolgen. Die Deutsche Umwelthilfe verlangt, Klimaschutz und Klimaanpassung als Gemeinschaftsaufgabe im Grundgesetz zu verankern. Auch der BUND fordert ein wirksames Vorsorgepaket. SPD-geführte Ministerien wollen in dieser Wahlperiode eine Grundgesetzänderung anstoßen. Die Union zeigt sich skeptisch. Eine nötige Zweidrittelmehrheit gilt als unsicher. Die US-Schauspielerin Hayden Panettiere ist tot. Das teilte ein Sprecher mit. Die frühere Verlobte von Ex-Box-Weltmeister Wladimir Klitschko wurde nur 36 Jahre alt. Die Umstände ihres Todes sind nicht bekannt.
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4: Guten Morgen. Ja, heute ist es wechselnd bewölkt, nur etwas Sonne, dann haben wir auch Schauer und Gewitter später noch dabei bei 18 bis 23 Grad nur. Morgen überwiegend wolkig mit Regen, ähnliche Temperaturen und nicht viel besser sieht es am Mittwoch und Donnerstag aus, es bleibt unbeständig. Ja, keine längeren Wartezeiten aktuell, aber Vorsicht, Ölspur zum einen in Heidenau auf der August-Bebel-Straße und im Vogtland auf der Straße zwischen Leubnitz und Rößnitz. Blitzhammer auf der A4 Dresden Richtung Görlitz zwischen Dresden-Neustadt und Wildermann. In Meißen, Dobritzer Berg, in Dresden, Pillnitzer Landstraße stadtauswärts und in Rotenkirchen am Ortseingang.

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2: Mit Oliver Heinze. Guten Morgen. Nach dem versuchten Drohnenanschlag am Flughafen Leipzig-Halle sucht das LKA mit einem neuen Aufruf nach Zeugen. Die Ermittler fanden DNA-Spuren neben dem Airport in Kursdorf, außerdem Hinweise auf einen möglichen Aufenthalt des Täters in Wallendorf, südwestlich des Flughafens. Vor der Schule am Auensee gibt es ab heute Leipzigs erste Schulstraße. Ein Abschnitt der Stamelner Allee ist montags bis freitags von 7.30 Uhr eine Stunde lang für Autos komplett gesperrt. Das Pilotprojekt geht erstmal ein Jahr lang. Sachsens Gesundheitsministerin Petra Köpping ist derzeit in Südkorea. Sie will dort erkunden, wie Digitalisierung und Robotik das Gesundheitswesen unterstützen können und welche Lösungen sich auch auf Sachsen übertragen lassen. Wegen des riesigen Waldbrandes im Hohen Venn werden nun doch Teile der Stadt Monschau in NRW evakuiert. Erstmal sind 17 Häuser betroffen. Und Grünen-Chef Banaschak fordert von der CDU, auch mit der Linkspartei zu sprechen, um Regierungen ohne die AfD zu ermöglichen.
1: 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Die nächsten Nachrichten in einer halben Stunde. 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
3: Guten Morgen. Ja, heute ist es wechselnd bewölkt, nur etwas Sonne. Dann haben wir auch Schauer und Gewitter später noch dabei bei 18 bis 23 Grad nur. Morgen überwiegend wolkig mit Regen, ähnliche Temperaturen und nicht viel besser sieht es am Mittwoch und Donnerstag aus. Es bleibt unbeständig. Vorsicht auf der 14 Leipzig Richtung Halle, defekter LKW mit Reifenschaden am Schkeuditzer Kreuz. Blitzhammer auf der A4 Dresden Richtung Görde zwischen Dresden-Neustadt und Wildermann. In Meißen, Dobritzer Berg, in Dresden, Pillnitzer Landstraße stadtauswärts und in Rotenkirchen am Ortseingang.
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1: Mit Oliver Heinze. Guten Tag. Die Polizei sucht nach einer Unfallflucht in Leipzig Zeugen. Ein Autofahrer soll auf der Wurzener Straße einen 31-jährigen Radfahrer angefahren und dann einfach verletzt liegen gelassen haben. Den Angaben zufolge habe er den Sicherheitsabstand nicht eingehalten und den Radler so zu Fall gebracht. Bei dem flüchtigen Fahrzeug soll es sich um einen grausilbernen Einer BMW handeln. Im Kennzeichen ist neben einem L für Leipzig auch ein Q. Hinweise nimmt der Verkehrsunfalldienst entgegen. 6 lange Wochen sind vorbei. Nun geht die Schule wieder los. Schulamtsleiter Peter Hirschmann ist nicht ganz zufrieden mit dem aktuellen Stand der Arbeiten.
2: Wir haben ein paar Bauverzüge zu verzeichnen und es hat sich jetzt dieses Jahr tatsächlich ganz schön summiert. Ich bin da nicht zufrieden, wie wir jetzt in das neue Schuljahr starten. Gleichzeitig ist aber auch festzustellen, dass wir es geschafft haben, wieder für jeden Schüler, für jede Schülerin einen Schulplatz gut zur Verfügung zu stellen. Es kann gut in die Schule gestartet werden.
1: Außerdem freut sich Hirschmann darüber, dass eine neue Grundschule im Gerichtsweg ihren Betrieb aufnehmen kann, inklusive 6 Feldsporthalle, die auch von der 125. Schule, der Oberschule und dem Schradehaus genutzt werden kann. Einen besonderen Notruf hatte am Wochenende die Polizei Leipzig. Eine Eule konnte laut dem Anrufer nicht fliegen. Die Polizei rückte an und fing den Vogel ein. Laut KI soll es sich dabei um einen Waldkauz gehandelt haben, sagt uns ein Polizeisprecher. Dieser kam dann vorübergehend in eine Zelle, bevor er vom Veterinäramt abgeholt wurde, das sich nun weiter um den tierischen Patienten kümmert. Umweltverbände fordern von der Bundesregierung mehr Schutz vor Hitze und Klimafolgen. Die Deutsche Umwelthilfe verlangt, Klimaschutz und Klimaanpassung als Gemeinschaftsaufgabe im Grundgesetz zu verankern. Auch der BUND fordert ein wirksames Vorsorgepaket. SPD-geführte Ministerien wollen in dieser Wahlperiode eine Grundgesetzänderung anstoßen. Die Union zeigt sich skeptisch. Eine nötige Zweidrittelmehrheit gilt als unsicher. Die US-Schauspielerin Hayden Panettiere ist tot, das teilte ein Sprecher mit. Die frühere Verlobte von Xbox-Weltmeister Wladimir Klitschko wurde nur 36 Jahre alt. Die Umstände ihres Todes sind nicht bekannt.
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3: Ja, heute ist es wechselnd bewölkt, nur etwas Sonne, dann haben wir auch Schauer und Gewitter später noch dabei bei 18 bis 23 Grad nur. Morgen überwiegend wolkig mit Regen, ähnliche Temperaturen und nicht viel besser sieht es am Mittwoch und Donnerstag aus, es bleibt unbeständig. Auf der A9 Nürnberg Richtung Leipzig mehrfach kurze Sperrung wegen Markierungsarbeiten zwischen Hermsdorf Süd und Hermsdorfer Kreuz. A14 Leipzig Richtung Halle defekter LKW am Schkolditzer Kreuz. Geblitzt wird in Chemnitz auf der Hechlerstraße Richtung Leipziger, in Kühnheide Richtung Rübenau und in Dresden auf der Reichenbachstraße stadtauswärts.

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1: Ja, heute ist es wechselnd bewölkt, nur etwas Sonne, dann haben wir auch Schauer und Gewitter später noch dabei bei 18 bis 23 Grad nur. Morgen überwiegend wolkig mit Regen, ähnliche Temperaturen und nicht viel besser sieht es am Mittwoch und Donnerstag aus, es bleibt unbeständig. Auf der A9 Nürnberg Richtung Leipzig mehrfach kurze Sperrung wegen Markierungsarbeiten zwischen Hermsdorf Süd und Hermsdorfer Kreuz. A14 Leipzig Richtung Halle defekter LKW am Schkeuditzer Kreuz. Geblitzt wird in Chemnitz auf der Hechlerstraße Richtung Leipziger, in Kühnheide Richtung Rübenau und in Dresden auf der Reichenbachstraße stadtauswärts.
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1: Mit Oliver Heinze. Guten Tag. Auch hier bei uns in Leipzig hat heute wieder die Schule begonnen. Autofahrer sollen demnach besonders vorsichtig unterwegs sein. Frank Selig.
2: Gerade die Jüngsten, die frisch gebackenen Erstklässler, können Gefahren und Geschwindigkeiten im Straßenverkehr noch nicht richtig einschätzen und sind voll und ganz mit ihrem Schulweg beschäftigt. Die Polizei hat daher auch verstärkte Kontrollen angekündigt. Bis zum 4. September wird dabei allerdings nicht nur die Einhaltung der Tempolimits vor Schulen kontrolliert. Ein besonderes Augenmerk liegt auch auf der Verkehrssituation beim Holen und Bringen durch die Eltern, also den Elterntaxis.
1: Vor der Schule am Auensee gibt es ab heute Leipzigs erste Schulstraße. Ein Abschnitt der Stamelner Straße ist montags bis freitags zwischen 7.30 Uhr und 8.30 Uhr für Autos komplett gesperrt. Damit will die Stadt gefährliche Situationen durch sogenannte Elterntaxis vermeiden und den Schulweg für Kinder sicherer machen. Das Pilotprojekt läuft ein Jahr lang. Sachsens Gesundheitsministerin Petra Köpping ist derzeit in Südkorea. Gemeinsam mit Vertretern aus Gesundheitswesen, Pflege und Politik will sie dort über Digitalisierung und Robotik informieren. Auf dem Programm stehen unter anderem Besuche in Kliniken, in denen bereits Service-Roboter eingesetzt werden. Köpping will prüfen, welche der technischen Lösungen auch für Sachsen interessant sein könnten, etwa im Kampf gegen den Fachkräftemangel. Das enorme Feuer im Naturschutzgebiet Hohes Venn in Belgien ist näher an die deutsche Grenze herangerückt. Im Moment sei die Lage aber stabil, sagt die Feuerwehr. In der Nacht mussten rund 30 Bewohner in Monschau zur Sicherheit ihre Häuser verlassen. Claudia Wächter berichtet.
3: Es regnet und das hilft natürlich den Einsatzkräften, macht aber auch den Leuten Hoffnung, die aus ihren Häusern flüchten mussten, die nun um ihr Hab und Gut bangen. Bis auf einige hundert Meter war die Flammenfront an das Wohngebiet in Monschau herangerückt. Im Minutentakt waren Transporter mit Wassertanks ins Einsatzgebiet gerollt. Seit heute Morgen sind auch wieder Löschhubschrauber unterwegs, denn unter Kontrolle ist der größte Waldbrand in Belgiens Geschichte noch nicht.
1: Seit Ende März hat niemand beim Lottospiel 6 aus 49 die sechs richtigen Gewinnzahlen plus Superzahl getippt. Ein Rekord. Nun wurde der Lotto-Jackpot mit der Maximalhöhe von 50 Millionen Euro in Thüringen geknackt. Das sagte ein Sprecher der Bremer Toto und Lotto GmbH. Ob eine einzelne Person oder eine Tippgemeinschaft gewonnen hat, ist noch unklar.
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4: Heute meist viele dichte Wolken, Regen aktuell im Nordwesten Sachsens. Teilweise sind kräftige Schauer und auch einzelne Gewitter mit dabei. Temperaturen heute zwischen 18 und 23 Grad. Morgen anfangs freundlich mit etwas Sonne am Vormittag. Später mehr Wolken aus Richtung Westen, zeitweise auch wieder schauerartiger Regen. 23 Grad der Topwert und das geht die nächsten Tage ähnlich weiter. Einen schönen Montagvormittag. A4 Chemnitz Richtung Dresden. Derzeit zwischen Dresden-Neustadt und Flughafen 4 Kilometer Stau. A17 Dresden in Richtung Prag. Kurz nach der Auffahrt Südvorstadt. Vorsicht, ein Unfall. In der Gegenrichtung staut es sich zwischen dem Grenzübergang wieder und Bad Gottleuba. Achtung, eine Ölspur im Vogtland zwischen Leubnitz und Rößnitz und im Rochlitz Poststraße Kreuzung Leipziger Straße. Hier klemmt's nach einem Unfall zwischen einem LKW und einem PKW. Es blitzt in Rotenkirchen Richtung Stützengrün, Kühnheide Richtung Rübenau, Chemnitz, Hechlerstraße Richtung Leipziger am Küchwald, in Dresden Reichenbachstraße stadtauswärts und Leipzig Wodanstraße stadteinwärts bei Tempo 30.
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2: Heute meist viele dichte Wolken, Regen aktuell im Nordwesten Sachsens. Teilweise sind kräftige Schauer und auch einzelne Gewitter mit dabei. Temperaturen heute zwischen 18 und 23 Grad. Morgen anfangs freundlich mit etwas Sonne am Vormittag. Später mehr Wolken aus Richtung Westen, zeitweise auch wieder schauerartiger Regen. 23 Grad der Topwert und das geht die nächsten Tage ähnlich weiter. Einen schönen Montagvormittag. A4 Chemnitz Richtung Dresden. Derzeit zwischen Dresden-Neustadt und Flughafen 4 Kilometer Stau. A17 Dresden in Richtung Prag. Kurz nach der Auffahrt Süd vor Stadt. Vorsicht, ein Unfall. In der Gegenrichtung staut es sich zwischen dem Grenzübergang wieder und Bad Gottleuba. Achtung, eine Ölspur im Vogtland zwischen Leubnitz und Rössnitz und im Rochlitz Poststraße Kreuzung Leipziger Straße. Hier klemmt's nach einem Unfall zwischen einem LKW und einem PKW. Es blitzt in Rotenkirchen Richtung Stützengrün, Kühnheide Richtung Rübenau, Chemnitz, Hechlerstraße Richtung Leipziger am Küchwald, in Dresden Reichenbachstraße stadtauswärts und Leipzig Wodanstraße stadteinwärts bei Tempo 30.
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1: Mit Oliver Heinze. Guten Tag. Auch hier bei uns in Leipzig hat heute wieder die Schule begonnen. Autofahrer sollen demnach besonders vorsichtig unterwegs sein. Frank Selig.
2: Gerade die Jüngsten, die frisch gebackenen Erstklässler, können Gefahren und Geschwindigkeiten im Straßenverkehr noch nicht richtig einschätzen und sind voll und ganz mit ihrem Schulweg beschäftigt. Die Polizei hat daher auch verstärkte Kontrollen angekündigt. Bis zum 4. September wird dabei allerdings nicht nur die Einhaltung der Tempolimits vor Schulen kontrolliert. Ein besonderes Augenmerk liegt auch auf der Verkehrssituation beim Holen und Bringen durch die Eltern, also den Elterntaxis.
1: Vor der Schule am Auensee gibt es ab heute Leipzigs erste Schulstraße. Ein Abschnitt der Stamelner Straße ist montags bis freitags zwischen 7.30 Uhr und 8.30 Uhr für Autos komplett gesperrt. Damit will die Stadt gefährliche Situationen durch sogenannte Elterntaxis vermeiden und den Schulweg für Kinder sicherer machen. Das Pilotprojekt läuft ein Jahr lang. Sachsens Gesundheitsministerin Petra Köpping ist derzeit in Südkorea. Gemeinsam mit Vertretern aus Gesundheitswesen, Pflege und Politik will sie dort über Digitalisierung und Robotik informieren. Auf dem Programm stehen unter anderem Besuche in Kliniken, in denen bereits Service-Roboter eingesetzt werden. Köpping will prüfen, welche der technischen Lösungen auch für Sachsen interessant sein könnten, etwa im Kampf gegen den Fachkräftemangel. Das enorme Feuer im Naturschutzgebiet Hohes Venn in Belgien ist näher an die deutsche Grenze herangerückt. Im Moment sei die Lage aber stabil, sagt die Feuerwehr. In der Nacht mussten rund 30 Bewohner in Monschau zur Sicherheit ihre Häuser verlassen. Claudia Wächter berichtet.
3: Es regnet und das hilft natürlich den Einsatzkräften, macht aber auch den Leuten Hoffnung, die aus ihren Häusern flüchten mussten, die nun um ihr Hab und Gut bangen. Bis auf einige hundert Meter war die Flammenfront an das Wohngebiet in Monschau herangerückt. Im Minutentakt waren Transporter mit Wassertanks ins Einsatzgebiet gerollt. Seit heute Morgen sind auch wieder Löschhubschrauber unterwegs, denn unter Kontrolle ist der größte Waldbrand in Belgiens Geschichte noch nicht.
1: Seit Ende März hat niemand beim Lottospiel 6 aus 49 die 6 richtigen Gewinnzahlen plus Superzahl getippt. Ein Rekord. Nun wurde der Lotto-Jackpot mit der Maximalhöhe von 50 Millionen Euro in Thüringen geknackt. Das sagte ein Sprecher der Bremer Toto und Lotto GmbH. Ob eine einzelne Person oder eine Tippgemeinschaft gewonnen hat, ist noch unklar.
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4: Ja, und das ist inzwischen überall bedeckt. Es gibt viele Regenschauer, teilweise auch kräftig ausfallend. Auch Gewitter sind mit dabei. Temperaturen aktuell zwischen 20 und 23 Grad. Und das soll es auch gewesen sein. Morgen auch viele Wolken, vormittags noch etwas Sonne. Später zieht sich's dann wieder zu und der nächste Regen macht sich breit. 18 bis 23 Grad, dabei bleibt es. Achtung bitte, eine ungesicherte Unfallstelle auf der A4 Chemnitz Richtung Dresden zwischen Chemnitz Mitte und Glöser. Weiter zwischen Dresden-Neustadt und Flughafen 4 Kilometer Stau. Dann liegen Reifenteile auf der A14 Dresden Richtung Leipzig zwischen dem Dreieck Partenaue und Kleinpösner auf der linken Spur. Vorsicht! 3 Kilometer Stau auf der A38 Leipzig Richtung Halle zwischen dem Übergang Landesgrenze und Lützen. 4 Kilometer anstehen auf der A72 Zwickau Richtung Chemnitz zwischen Stolberg Nord und Chemnitz Süd. Und die neuesten Blitzer, A38 Leipzig Richtung Göttingen, zwischen dem Dreieck Partenaue und Leipzig Südost vor dem Parkplatz Pösgraben, in Schkeuditz am Rathausplatz, Chemnitz Straße Ustinat Labem in der 30er-Zone, Dresden-Bühlau Bautzner Landstraße stadtauswärts und in Leipzig Wodanstraße stadteinwärts in der 30er-Zone.

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2: Ja, und das ist inzwischen überall bedeckt. Es gibt viele Regenschauer, teilweise auch kräftig ausfallend. Auch Gewitter sind mit dabei. Temperaturen aktuell zwischen 20 und 23 Grad. Und das soll es auch gewesen sein. Morgen auch viele Wolken, vormittags noch etwas Sonne. Später zieht sich's dann wieder zu und der nächste Regen macht sich breit. 18 bis 23 Grad, dabei bleibt es. Achtung bitte, eine ungesicherte Unfallstelle auf der A4 Chemnitz Richtung Dresden zwischen Chemnitz Mitte und Glöser. Weiter zwischen Dresden-Neustadt und Flughafen 4 Kilometer Stau. Dann liegen Reifenteile auf der A14 Dresden Richtung Leipzig zwischen dem Dreieck Partenaue und Kleinpösner auf der linken Spur. Vorsicht! 3 Kilometer Stau auf der A38 Leipzig Richtung Halle zwischen dem Übergang Landesgrenze und Lützen. 4 Kilometer anstehen auf der A72 Zwickau Richtung Chemnitz zwischen Stolberg Nord und Chemnitz Süd. Und die neuesten Blitzer, A38 Leipzig Richtung Göttingen zwischen dem Dreieck Partenaue und Leipzig Südost vor dem Parkplatz Pösgraben. In Schkeuditz am Rathausplatz, Chemnitz Straße Ustinat-Labem in der 30er-Zone, Dresden-Bühlau Bautzener Landstraße stadtauswärts und in Leipzig Wodanstraße stadteinwärts in der 30er-Zone.
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1: Mit Oliver Heinze. Guten Tag. Auch hier bei uns in Leipzig hat heute wieder die Schule begonnen. Autofahrer sollen demnach besonders vorsichtig unterwegs sein. Frank Selig.
2: Gerade die Jüngsten, die frisch gebackenen Erstklässler, können Gefahren und Geschwindigkeiten im Straßenverkehr noch nicht richtig einschätzen und sind voll und ganz mit ihrem Schulweg beschäftigt. Die Polizei hat daher auch verstärkte Kontrollen angekündigt. Bis zum 4. September wird dabei allerdings nicht nur die Einhaltung der Tempolimits vor Schulen kontrolliert. Ein besonderes Augenmerk liegt auch auf der Verkehrssituation beim Holen und Bringen durch die Eltern, also den Elterntaxis.
1: Vor der Schule am Auensee gibt es ab heute Leipzigs erste Schulstraße. Ein Abschnitt der Stamelner Straße ist montags bis freitags zwischen 7.30 Uhr und 8.30 Uhr für Autos komplett gesperrt. Damit will die Stadt gefährliche Situationen durch sogenannte Elterntaxis vermeiden und den Schulweg für Kinder sicherer machen. Das Pilotprojekt läuft ein Jahr lang. Sachsens Gesundheitsministerin Petra Köpping ist derzeit in Südkorea. Gemeinsam mit Vertretern aus Gesundheitswesen, Pflege und Politik will sie dort über Digitalisierung und Robotik informieren. Auf dem Programm stehen unter anderem Besuche in Kliniken, in denen bereits Service-Roboter eingesetzt werden. Köpping will prüfen, welche der technischen Lösungen auch für Sachsen interessant sein könnten, etwa im Kampf gegen den Fachkräftemangel. Das enorme Feuer im Naturschutzgebiet Hohes Venn in Belgien ist näher an die deutsche Grenze herangerückt. Im Moment sei die Lage aber stabil, sagt die Feuerwehr. In der Nacht mussten rund 30 Bewohner in Monschau zur Sicherheit ihre Häuser verlassen. Claudia Wächter berichtet.
3: Es regnet und das hilft natürlich den Einsatzkräften, macht aber auch den Leuten Hoffnung, die aus ihren Häusern flüchten mussten, die nun um ihr Hab und Gut bangen. Bis auf einige hundert Meter war die Flammenfront an das Wohngebiet in Monschau herangerückt. Im Minutentakt waren Transporter mit Wassertanks ins Einsatzgebiet gerollt. Seit heute Morgen sind auch wieder Löschhubschrauber unterwegs, denn unter Kontrolle ist der größte Waldbrand in Belgiens Geschichte noch nicht.
1: Seit Ende März hat niemand beim Lottospiel 6 aus 49 die 6 richtigen Gewinnzahlen plus Superzahl getippt. Ein Rekord. Nun wurde der Lotto-Jackpot mit der Maximalhöhe von 50 Millionen Euro in Thüringen geknackt. Das sagte ein Sprecher der Bremer Toto und Lotto GmbH. Ob eine einzelne Person oder eine Tippgemeinschaft gewonnen hat, ist noch unklar.
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4: Ja, und das ist inzwischen überall bedeckt. Es gibt viele Regenschauer, teilweise auch kräftig ausfallend. Auch Gewitter sind mit dabei. Temperaturen aktuell zwischen 20 und 23 Grad. Und das soll es auch gewesen sein. Morgen auch viele Wolken, vormittags noch etwas Sonne. Später zieht sich's dann wieder zu und der nächste Regen macht sich breit. 18 bis 23 Grad, dabei bleibt es. A4 Chemnitz Richtung Dresden. Zwischen Chemnitz Mitte und Glöser läuft die Unfallaufnahme, Stau ab Chemnitz Ost. Weiter zwischen Dresden-Neustadt und Flughafen 3 Kilometer Stau auf der A4 Richtung Dresden. A72 Zwickau Richtung Chemnitz 3 Kilometer Stau zwischen Stolberg Nord und Chemnitz Süd. In der Gegenrichtung 4 Kilometer Stau zwischen Zwickau Ost und West. Eine Ölspur in Dohna am Markt zwischen der Dresdner und Lesche Straße. Voll besperrt. Im Kreis Sächsische Schweiz-Osterzgebirge zwischen der Taranther Straße und Förder-Gersdorf. Umgestürzte Bäume sind der Grund und ein Erdrutsch und dadurch Vollsperrung in Reichstätt betrifft die Hauptstraße zwischen Amdorfbach und Rotenbacher Straße. Geblitzt wird noch in Grünbach, 30er-Zone Richtung Muldenberg und Görlitz-Kunnerwitz an der Landeskrone stadteinwärts.
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1: Ja, und das ist inzwischen überall bedeckt. Es gibt viele Regenschauer, teilweise auch kräftig ausfallend. Auch Gewitter sind mit dabei. Temperaturen aktuell zwischen 20 und 23 Grad. Und das soll es auch gewesen sein. Morgen auch viele Wolken, vormittags noch etwas Sonne. Später zieht sich's dann wieder zu und der nächste Regen macht sich breit. 18 bis 23 Grad, dabei bleibt es. A4 Chemnitz Richtung Dresden. Zwischen Chemnitz Mitte und Glöser läuft die Unfallaufnahme, Stau ab Chemnitz Ost. Weiter zwischen Dresden Neustadt und Flughafen 3 Kilometer Stau auf der A4 Richtung Dresden. A72 Zwickau Richtung Chemnitz 3 Kilometer Stau zwischen Stolberg Nord und Chemnitz Süd. In der Gegenrichtung 4 Kilometer Stau zwischen Zwickau Ost und West. Eine Ölspur in Dohna am Markt zwischen der Dresdner und Lesche Straße. Voll gesperrt. Im Kreis Sächsische Schweiz-Osterzgebirge zwischen der Taranther Straße und Förder-Gersdorf. Umgestürzte Bäume sind der Grund und ein Erdrutsch und dadurch Vollsperrung in Reichstätt betrifft die Hauptstraße zwischen Am Dorfbach und Rotenbacher Straße. Geblitzt wird noch in Grünbach, 30er-Zone Richtung Muldenberg und Görlitz-Kunnerwitz an der Landeskrone stadteinwärts.
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1: Mit Stella Störmer einen schönen guten Tag. Auf der Schrammsteinstraße in Lausen-Grünau ist letzte Nacht ein VW Polo in Brand geraten. Wie die Polizei mitgeteilt hat, sei das Fahrzeug komplett zerstört worden. Außerdem wurde noch ein weiteres Auto durch die Flammen beschädigt. Kurios dabei, der Halter des verbrannten Autos konnte noch nicht ermittelt werden, da die Fahrzeugidentifikationsnummer nicht mehr lesbar war. Darüber hinaus waren keine Kennzeichen angebracht, durch die der Halter hätte identifiziert werden können. Das Auto wurde zur Beweissicherung abgeschleppt. Der ehemalige Chemie Leipzig-Trainer Miroslav Jagatic verklagt seinen Ex-Verein. Der Rechtsstreit könnte zum Präzedenzfall in der deutschen Fußballwelt werden. Frank Selig mit den Hintergründen.
2: Der 50-Jährige und sein Anwalt argumentieren, dass sein Arbeitsvertrag unbefristet gewesen sei, da eine Befristung ohne Sachgrund rechtlich nur 2 Jahre zulässig ist. Jagatic trainierte die Chemiker von 2019 bis 2024. Sein Vertrag läuft aber noch bis zum Sommer 2027. Länger zahlen will der Verein natürlich auch nicht. Er verweist auf die spezifischen Anforderungen im Profifußball. Trainerjobs seien immer befristet, da das Risiko bestehe, dass Trainer und Mannschaft nicht mehr harmonieren.
1: Der Streit um den Doktortitel von Thüringens Ministerpräsident Mario Vogt landet vor Gericht. Der CDU-Politiker hat die TU Chemnitz verklagt. Die Hochschule hatte ihm den Doktorgrad aberkannt.

0: In seiner Arbeit von 2008 ging es um den amerikanischen Präsidentschaftswahlkampf zwischen George W. Bush und John Kerry. Vogt wird vorgeworfen, dabei unsauber gearbeitet zu haben. Sein Widerspruch gegen die Entscheidung war gescheitert. Einen Termin für die Verhandlung gibt es bislang nicht. Kein Job, kein Studium, keine Ausbildung. Das gilt für jeden Zehnten zwischen 20 und 24 Jahren in Deutschland. Damit ist der Anteil höher als in den Niederlanden, Schweden oder Tschechien. Er liegt aber trotzdem unter dem EU-Durchschnitt von knapp 13%. Junge Frauen sind häufiger betroffen als Männer. Viele wollen sich nach dem Schulabschluss oder Studium erstmal orientieren und zum Beispiel reisen. Die Deutsche Bahn ist in diesem Sommer auf Hitzenotfälle vorbereitet. Im Juni und Juli hatte das Unternehmen 800.000 Tetrapacks Notfallwasser für Fahrgäste in Fernverkehrszügen bereitgestellt. Das hat eine Bahnsprecherin der Rheinischen Post gesagt. Zudem hatte die Bahn Ende Juni wegen einer Hitzewarnung eine Kulanzregelung für alle Tickets angeboten.
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2: Ja, und das ist inzwischen überall bedeckt. Es gibt viele Regenschauer, teilweise auch kräftig ausfallend. Auch Gewitter sind mit dabei. Temperaturen aktuell zwischen 20 und 23 Grad. Und das soll es auch gewesen sein. Morgen auch viele Wolken, vormittags noch etwas Sonne. Später zieht sich's dann wieder zu und der nächste Regen macht sich breit. 18 bis 23 Grad, dabei bleibt es. A4 Chemnitz Richtung Dresden. Zwischen Chemnitz Mitte und Glöser läuft die Unfallaufnahme, Stau ab Chemnitz Ost. Weiter zwischen Dresden-Neustadt und Flughafen 3 Kilometer Stau auf der A4 Richtung Dresden. A72 Zwickau Richtung Chemnitz 3 Kilometer Stau zwischen Stolberg Nord und Chemnitz Süd. In der Gegenrichtung 4 Kilometer Stau zwischen Zwickau Ost und West. Eine Ölspur in Donau am Markt zwischen der Dresdner und Lesche Straße voll gesperrt. Im Kreis Sächsische Schweiz-Osterzgebirge zwischen der Taranther Straße und Förder-Gersdorf. Umgestürzte Bäume sind der Grund und ein Erdrutsch und dadurch Vollsperrung in Reichstätt betrifft die Hauptstraße zwischen Amdorfbach und Rotenbacher Straße. Geblitzt wird noch in Grünbach, 30er-Zone Richtung Muldenberg und Görlitz-Kunnerwitz an der Landeskrone stadteinwärts.
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1: Ja, und das ist inzwischen überall bedeckt. Es gibt viele Regenschauer, teilweise auch kräftig ausfallend. Auch Gewitter sind mit dabei. Temperaturen aktuell zwischen 20 und 23 Grad. Und das soll es auch gewesen sein. Morgen auch viele Wolken, vormittags noch etwas Sonne. Später zieht sich's dann wieder zu und der nächste Regen macht sich breit. 18 bis 23 Grad, dabei bleibt es. A4 Chemnitz Richtung Dresden. Zwischen Chemnitz Mitte und Glöser läuft die Unfallaufnahme, Stau ab Chemnitz Ost. Weiter zwischen Dresden-Neustadt und Flughafen 3 Kilometer Stau auf der A4 Richtung Dresden. A72 Zwickau Richtung Chemnitz 3 Kilometer Stau zwischen Stolberg Nord und Chemnitz Süd. In der Gegenrichtung 4 Kilometer Stau zwischen Zwickau Ost und West. Eine Ölspur in Dohna am Markt zwischen der Dresdner und Lesche Straße voll gesperrt. Im Kreis Sächsische Schweiz-Osterzgebirge zwischen der Taranther Straße und Förder-Gersdorf. Umgestürzte Bäume sind der Grund und ein Erdrutsch und dadurch Vollsperrung in Reichstätt betrifft die Hauptstraße zwischen Amdorfbach und Rotenbacher Straße. Geblitzt wird noch in Grünbach, 30er-Zone Richtung Muldenberg und Görlitz-Kunnerwitz an der Landeskrone stadteinwärts.
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1: Mit Stella Störmer einen schönen guten Tag. Auch hier bei uns in Leipzig hat heute wieder die Schule begonnen. Autofahrer sollten demnach besonders vorsichtig unterwegs sein. Frank Selig berichtet.
2: Die frisch gebackenen Erstklässler können Gefahren und Geschwindigkeiten im Straßenverkehr noch nicht richtig einschätzen und sind voll und ganz mit ihrem Schulweg beschäftigt. Die Polizei hat daher auch verstärkte Kontrollen angekündigt. Bis zum 4. September wird dabei allerdings nicht nur die Einhaltung der Tempolimits vor Schulen kontrolliert. Ein besonderes Augenmerk liegt auch auf der Verkehrssituation beim Holen und Bringen durch die Eltern, also den Elterntaxis.
1: Wir haben zwar schon wieder Mitte August, aber wer jetzt noch auf der Suche nach einem Ausbildungsplatz ist, hat nach wie vor gute Chancen. Insgesamt bieten die Betriebe in Leipzig noch mehr als 700 Ausbildungsplätze, darunter allein knapp 30 im Baugewerbe. Darauf hat die IG Bauen Agrar Umwelt hingewiesen. Außerdem haben 10 Jugendliche noch die Chance, eine Ausbildung als Maler oder Lackierer anzufangen. Jeder zweite Autofahrer muss sich im Straßenverkehr sofort abreagieren, wenn er sich über andere ärgert. Das zeigt eine Studie des Gesamtverbands der deutschen Versicherungswirtschaft. Tine Klimach erklärt, woran das liegt.
3: Das Leben wird immer hektischer, wir sind immer erreichbar, sagen die Studienmacher. Die Nutzung des Smartphones am Steuer nimmt immer mehr zu. Und auch Radfahrer drücken auf die Tube. Fast jeder zweite überholt Autos auch mal links oder schlängelt sich einfach so durch den Verkehr. Die meisten denken, Schuld hat immer der andere.
1: Freiwillig raus aus Deutschland. Das trifft scheinbar auf immer mehr Migranten und abgelehnte Asylbewerber zu. Laut den Funke-Zeitungen reisten in den ersten 6 Monaten des Jahres über 9000 Menschen im Rahmen von Rückkehrprogrammen zurück in ihre Heimat. Das waren etwa 2000 mehr als im Vorjahreszeitraum. Fußball-Regionalligist Chemie Leipzig sieht sich mit einer ungewöhnlichen Klage konfrontiert. Eine, die zum Präzedenzfall werden könnte. Der Ende 2024 gefeuerte Ex-Trainer Miroslav Jagatic will weiter bezahlt werden, da sein Vertrag ein unbefristetes Arbeitsverhältnis sei. Er läuft noch bis Sommer kommenden Jahres. Nun argumentiert er mit seinem Anwalt, dass der Vertrag auch danach weiter bestehe, da eine Befristung ohne Sachgründe gesetzlich nur 2 Jahre zulässig sei. Der Verein sieht die Sachgründe in den speziellen Anforderungen einer Traineranstellung. Diese seien immer befristet, da das Risiko bestehe, dass der Trainer die Mannschaft nicht mehr erreiche und deshalb freigestellt werden müsse.
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4: Es bleibt dicht bewölkt, örtlich gibt es etwas Regen oder kurze Schauer bei 19 bis 22 Grad bis zum Abend. Lassen die Schauer dann aber nach, in der Nacht meist stark bewölkt, örtlich vielleicht nochmal Regen, 14 bis 12 Grad. Ja, morgen bleibt es bedeckt, zeitweise Regen, 13 bis 23 Grad. A4 Dresden Richtung Chemnitz, zwischen Chemnitz-Glößer und Chemnitz-Mitte 1 Kilometer Stau. Dresden Richtung Görlitz, zwischen Ohorn und Salzenforst 4 Kilometer Stau. Nach Unfall die Autobahn Richtung Görlitz weiterhin gesperrt. A14 Dresden Richtung Leipzig, zwischen Grimma und Naunhof 6 Kilometer Stau. Und A72 Chemnitz Richtung Plauen, zwischen Hartenstein und Zwickau West 8 Kilometer. Und Zwickau Richtung Chemnitz, zwischen Stolberg Nord und Chemnitz Süd 3 Kilometer Stau. Es blitzt A13 Richtung Berlin, Höhe Kittlitz, hier in der 80er-Zone.

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2: Es bleibt dicht bewölkt, örtlich gibt es etwas Regen oder kurze Schauer bei 19 bis 22 Grad bis zum Abend. Lassen die Schauer dann aber nach, in der Nacht meist stark bewölkt, örtlich vielleicht nochmal Regen, 14 bis 12 Grad. Ja, morgen bleibt es bedeckt, zeitweise Regen, 13 bis 23 Grad. A4 Dresden Richtung Chemnitz, zwischen Chemnitz-Glößer und Chemnitz-Mitte 1 Kilometer Stau. Dresden Richtung Görlitz, zwischen Ohorn und Salzenforst 4 Kilometer Stau. Nach Unfall die Autobahn Richtung Görlitz weiterhin gesperrt. A14 Dresden Richtung Leipzig, zwischen Grimmer und Naunhof 6 Kilometer Stau. Und A72 Chemnitz Richtung Plauen, zwischen Hartenstein und Zwickau West 8 Kilometer. Und Zwickau Richtung Chemnitz, zwischen Stolberg Nord und Chemnitz Süd 3 Kilometer Stau. Es blitzt A13 Richtung Berlin, Höhe Kittlitz, hier in der 80er-Zone.
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1: Mit Stella Stürmer einen schönen guten Tag. Große Aufregung heute Mittag in der Leipziger Gartensparte Sellerhausen-Stünz. Dort brannte plötzlich eine Laube. Die Feuerwehr wurde kurz nach 11 Uhr alarmiert. Sie bekam die Flammen schnell unter Kontrolle. Verletzt wurde nach ersten Informationen niemand. Die Riesaer Straße war während der Löscharbeiten voll gesperrt, ist aber mittlerweile wieder frei. Gute Nachrichten aus Taucha. Die Sanierung der stark frequentierten B87-Kreuzung Otto-Schmidt-Gießer-Straße soll übermorgen wie geplant abgeschlossen werden. Darüber hat das Landesamt für Straßenbau und Verkehr heute informiert. Die Kreuzung werde dann am Nachmittag wieder freigegeben. Seit Anfang Juli war der Asphalt in diesem Bereich komplett erneuert worden. Die Kosten von rund 500.000 Euro hat der Bund übernommen. Thüringens Ministerpräsident Mario Vogt zieht im Streit um seinen Doktortitel vor Gericht. Seine Klage gegen die TU Chemnitz ist beim Verwaltungsgericht Chemnitz eingegangen. Anke Wolf mit den Einzelheiten.
2: Die Universität hatte dem CDU-Politiker Anfang des Jahres den Doktorgrad aberkannt. In seiner Arbeit aus dem Jahr 2008 hatte sich Vogt mit dem amerikanischen Präsidentschaftswahlkampf zwischen George W. Bush und John Kerry beschäftigt. Ihm wird vorgeworfen, dabei unsauber gearbeitet zu haben. Einen Widerspruch gegen den Entzug wies die TU zurück. Nun soll das Gericht entscheiden. Einen Termin gibt es noch nicht.
1: Tanken ist gerade so teuer wie nie. E10 liegt nur noch 4 Cent unter dem Allzeithoch aus dem Jahr 2022. Und das, obwohl Öl aktuell billiger ist als noch im Frühjahr. Grund für den Anstieg sind laut ADAC vor allem der Ölpreis und Probleme beim Transport wegen Niedrigwasser auf dem Rhein. Im Juli haben so viele Soldaten bei der Bundeswehr gearbeitet wie seit 13 Jahren nicht mehr. Damit ist die Truppe weiter auf Kurs, die politisch gesetzten Ziele zu erreichen. Zum Stichtag 31. Juli waren es rund 186.700 Männer und Frauen. Das teilte das Verteidigungsministerium mit. Zudem gab es deutlich mehr Bewerbungen. Der Ätna wirbelt den Betrieb am Flughafen von Catania auf Sizilien weiter durcheinander. Weil der Vulkan wieder Asche spuckt, ist ein Teil des Luftraums noch einmal gesperrt worden. Bis morgen 12 Uhr dürfen deshalb nur 10 Flugzeuge pro Stunde in Catania landen. Abflüge hingegen sind nicht eingeschränkt.
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3: Es bleibt dicht bewölkt, örtlich gibt es etwas Regen oder kurze Schauer bei 19 bis 22 Grad bis zum Abend. Lassen die Schauer dann aber nach, in der Nacht meist stark bewölkt, örtlich vielleicht nochmal Regen, 14 bis

12 Grad. Ja, morgen bleibt es bedeckt, zeitweise Regen, 13 bis 23 Grad. A4 Dresden Richtung Görlitz zwischen Ohorn und Salzenforst 4 Kilometer, Stau nach Unfall, die Autobahn Richtung Görlitz nach wie vor gesperrt, letzte freie Abfahrt Uhöst. Görlitz Richtung Dresden zwischen Salzenforst und Ohorn 2 Kilometer stockend, die A14 Dresden Richtung Leipzig zwischen Grimmau und Nauenhof 8 Kilometer Stau und A72 Chemnitz Richtung Plauen zwischen Hartenstein und Zwickau West 8 Kilometer Stau und Zwickau Richtung Chemnitz zwischen Stolberg West und Chemnitz Süd 5 Kilometer Stau. Es blitzt B2 zwischen Lindenhain und Wellaune, Chemnitz-Hartau, Annaberger Straße stadteinwärts an der Avia-Tankstelle und die B182 Ortseingang Staritz.

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1: Es bleibt dicht bewölkt, örtlich gibt es etwas Regen oder kurze Schauer bei 19 bis 22 Grad bis zum Abend. Lassen die Schauer dann aber nach, in der Nacht meist stark bewölkt, örtlich vielleicht nochmal Regen, 14 bis 12 Grad. Ja, morgen bleibt es bedeckt, zeitweise Regen, 13 bis 23 Grad. A4 Dresden Richtung Görlitz zwischen Ohorn und Salzenforst 4 Kilometer, Stau nach Unfall, die Autobahn Richtung Görlitz nach wie vor gesperrt, letzte freie Abfahrt Uhöst. Görlitz Richtung Dresden zwischen Salzenforst und Ohorn 2 Kilometer stockend, die A14 Dresden Richtung Leipzig zwischen Grimmau und Nauenhof 8 Kilometer Stau und A72 Chemnitz Richtung Plauen zwischen Hartenstein und Zwickau West 8 Kilometer Stau und Zwickau Richtung Chemnitz zwischen Stolberg West und Chemnitz Süd 5 Kilometer Stau. Es blitzt B2 zwischen Lindenhain und Wilaune, Chemnitz-Hartau, Annaberger Straße stadteinwärts an der Avia-Tankstelle und die B182 Ortseingang Staritz.
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1: Mit Stella Störmer einen schönen guten Tag. Die Polizei hat in Neulindenau einen Einbrecher gestellt, der bereits per Haftbefehl gesucht wurde. Trotzdem durfte er später wieder nach Hause gehen. Der 27-jährige Deutsche war nachts plündernd durch die Verkaufsräume einer Firma an der Niemeyerstraße gezogen. Weil die Alarmanlage anschlug, schnappten Polizisten den Mann. Bei seiner Überprüfung wurde festgestellt, dass gegen ihn ein Haftbefehl vorlag, wegen einer nicht bezahlten Geldstrafe. Glück für ihn, ein gerufenes Familienmitglied beglich die Strafe. Die nächste ist aber schon in Arbeit. Die Polizei hat ein neues Verfahren wegen des Einbruchs eröffnet. Wir haben zwar schon wieder Mitte August, aber wer jetzt noch auf der Suche nach einem Ausbildungsplatz ist, hat nach wie vor gute Chancen. Insgesamt bieten die Betriebe in Leipzig noch mehr als 700 Ausbildungsplätze, darunter allein knapp 30 im Baugewerbe. Darauf hat

0: die IG Bauen Agrar Umwelt hingewiesen. Außerdem haben 10 Jugendliche noch die Chance, eine Ausbildung als Maler oder Lackierer anzufangen. Wenn ein Elternteil keinen Unterhalt zahlt, springt der Staat mit einem Vorschuss ein. Genau den will Familienministerin Prien von der CDU kürzen. Er soll nur noch für Kids bis 16 ausgezahlt werden. Die SPD meint, das bestraft die Falschen. Stattdessen fordert die Partei, eben die Eltern, die sich vor dem Unterhalt drücken, stärker in die Pflicht zu nehmen. Unterhaltsschulden sollen demnach beispielsweise zu negativen Einträgen bei der Schufa führen. Der Klimawandel sorgt für immer mehr Tage mit hoher Waldbrandgefahr. Laut Deutschem Wetterdienst gab es über die letzten Jahrzehnte immer mehr Tage mit der zweithöchsten Gefahrenstufe 4. Grund dafür sind demnach hohe Temperaturen mit höherer Verdunstung, längere Trockenheit und weniger anhaltender Regen. Das trocknet die Böden aus und macht das Feuer leichter, sich auszubreiten. Jetzt muss wohl jemand auf seinen Brief aus Hogwarts warten. Die Leipziger Polizei hat in Connewitz einen Waldkauz gefunden, der nicht mehr fliegen konnte. Polizeisprecher Moritz Peters.
1: Die Beamten haben dann in Absprache mit der Revierleitung gemeinsam mit dem Hinweisgeber den in einen Karton getan und dann ins Revier gebracht, damit er dort sicher ist. Und mit dem Veterinäramt Leipzig wurde dann noch Rücksprache gehalten und dann wurde er auch am nächsten Tag wieder abgeholt und erfreut sich hoffentlich heute wieder bester Gesundheit und wird aufgepäppelt. Der Waldkauz.
0: Ob der Vogel wie bei Harry Potter einen Brief dabei hatte, ist nicht bekannt. Gefunden worden sei keiner, heißt es.
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3: Es bleibt dicht bewölkt, örtlich gibt es etwas Regen oder kurze Schauer bei 19 bis 22 Grad bis zum Abend. Lassen die Schauer dann aber nach, in der Nacht meist stark bewölkt, örtlich vielleicht nochmal Regen, 14 bis 12 Grad. Ja, morgen bleibt es bedeckt, zeitweise Regen, 13 bis 23 Grad. A4 Dresden Richtung Görlitz zwischen Ohorn und Salzenforst, 6 Kilometer Stau und die Autobahn in Richtung Görlitz nach wie vor gesperrt. Letzte freie Abfahrt Uhüst. A4 Dresden Richtung Chemnitz, kurz nach der Auffahrt Hainichen, Vorsicht, Spanngurt auf der linken Spur. A72 Chemnitz Richtung Plauen zwischen Hartenstein und Zwickau West, 5 Kilometer Stau. Und Zwickau Richtung Chemnitz zwischen Chemnitz Süd und Kreuz Chemnitz, 2 Kilometer stockend. Es blitzt Dresden-Pillnitzer Landstraße und Reichenbachstraße stadtauswärts, die B182 Ortseingang Staritz und Leipzig-Wodernstraße Richtung Torgauer Straße.
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1: Es bleibt dicht bewölkt, örtlich gibt es etwas Regen oder kurze Schauer bei 19 bis 22 Grad bis zum Abend. Lassen die Schauer dann aber nach, in der Nacht meist stark bewölkt, örtlich vielleicht nochmal Regen, 14 bis 12 Grad. Ja, morgen bleibt es bedeckt, zeitweise Regen, 13 bis 23 Grad. A4 Dresden Richtung Görlitz zwischen Ohorn und Salzenforst, 6 Kilometer Stau und die Autobahn in Richtung Görlitz nach wie vor gesperrt. Letzte freie Abfahrt Uhüst. A4 Dresden Richtung Chemnitz, kurz nach der Auffahrt Hainichen, Vorsicht, Spanngurt auf der linken Spur. A72 Chemnitz Richtung Plauen zwischen Hartenstein und Zwickau West, 5 Kilometer Stau. Und Zwickau Richtung Chemnitz zwischen Chemnitz Süd und Kreuz Chemnitz, 2 Kilometer stockend. Es blitzt Dresden, Pillnitzer Landstraße und Reichenbachstraße stadtauswärts. Die B182, Ortseingang Staritz und Leipzig-Wodernstraße Richtung Torgauer Straße.
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1: Mit Stella Stürmer. Problemkind Schwanenteichpark. Gegenüber vom Hauptbahnhof hat es nachts mal wieder einen Überfall gegeben. Zwei Unbekannte, beide etwa Mitte 20, verlangten von einem 19-Jährigen die Herausgabe seines Handys. Einer entriss es ihm schließlich und rannte damit davon. Der Jugendliche hinterher, es kam zu einer Schlägerei, bei der der 19-Jährige leicht verletzt wurde und sein Handy kaputt ging. Jetzt fahndet die Polizei nach den beiden Angreifern. Eine Beschreibung von ihnen finden Sie bei uns online. Gute Nachrichten aus Taucher. Die Sanierung der stark frequentierten B87-Kreuzung Otto-Schmidt-Gießer-Straße soll übermorgen wie geplant abgeschlossen werden. Darüber hat das Landesamt für Straßenbau und Verkehr heute informiert. Die Kreuzung werde dann am Nachmittag wieder freigegeben. Seit Anfang Juli war der Asphalt in dem Bereich komplett erneuert worden. Die Kosten von rund 500.000 Euro hat der Bund übernommen. In den Wäldern bei Eibenstock sind heute erneut zwei Luchse ausgewildert worden. Einer der beiden stammt sogar aus Sachsen. Cindy Einhorn hat die Einzelheiten.
2: Das Weibchen Lotta war im vergangenen Jahr im Wildgatter Oberrabenstein geboren worden. Sie wurde heute gemeinsam mit dem Männchen Luca in die Freiheit entlassen. Luca ist ebenfalls etwa ein Jahr alt und kommt aus einem belgischen Tierpark. In Sachsen wurden bisher 9 Luchse ausgewildert. Eine besondere Erfolgsgeschichte ist dabei Luchsdame Alva. Sie hatte dieses Jahr bereits zum 2. Mal Nachwuchs.
1: Waldbrände schnell und effektiv bekämpfen zu können, soll dauerhaft zur größeren Priorität werden. Das fordert die Deutsche Feuerwehrgewerkschaft. Anlass ist unter anderem der Brand in Belgien, der sich gestern bis kurz vor die deutsche Grenze ausgeweitet hatte. Es brauche ein Gesamtkonzept und außerdem weitere spezielle Ausstattung wie geländegängige Fahrzeuge, Löschrucksäcke, Pumpen oder Drohnen. Weniger mehrtägige Reisen, weniger Trips ins Ausland. Die Menschen in Deutschland sind 2025 insgesamt weniger gereist als im Jahr zuvor. Das ergab eine Auswertung des Statistischen Bundesamts. Thomas Bremser kennt die Details.
3: Weniger Fernreisen, dafür mehr Trips im eigenen Land. So lässt sich das Reiseverhalten der Deutschen zusammenfassen. Und das liegt vor allem an Dienstreisen, die sind deutlich gestiegen, fast wieder auf das Vor-Corona-Niveau. Wenn die Menschen mehr als einen Tag unterwegs sind, dann vor allem mit dem Auto, deutlich dahinter die Bahn und das Flugzeug.
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4: Es bleibt dicht bewölkt, örtlich gibt es etwas Regen oder kurze Schauer bei 19 bis 22 Grad bis zum Abend. Lassen die Schauer dann aber nach, in der Nacht meist stark bewölkt, örtlich vielleicht nochmal Regen, 14 bis 12 Grad. Ja, morgen bleibt es bedeckt, zeitweise Regen, 13 bis 23 Grad. A4 Dresden Richtung Görlitz, zwischen Burka und Salzenfrost noch 1 Kilometer Stau. A17 Prag Richtung Dresden, zwischen Grenzübergang Breitenau, Schönwald und Bad Gottleuba 2 Kilometer Stau. Und Vorsicht auf der A72 Plauen Richtung Zwickau, zwischen Zwickau West und Zwickau Ost, Gegenstände auf der rechten Spur. Es blitzt Leipzig-Wodan-Straße Richtung Torgauer Straße und in

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2: Es bleibt dicht bewölkt, örtlich gibt es etwas Regen oder kurze Schauer bei 19 bis 22 Grad bis zum Abend. Lassen die Schauer dann aber nach, in der Nacht meist stark bewölkt, örtlich vielleicht nochmal Regen, 14 bis 12 Grad. Ja, morgen bleibt es bedeckt, zeitweise Regen, 13 bis 23 Grad. A4 Dresden Richtung Görlitz, zwischen Burka und Salzenfrost noch einen Kilometer Stau. A17 Prag Richtung Dresden, zwischen Grenzübergang Breitenau, Schönwald und Bad Gottleuba 2 Kilometer Stau. Und Vorsicht auf der A72 Plauen Richtung Zwickau, zwischen Zwickau West und Zwickau Ost, Gegenstände auf der rechten Spur. Es blitzt Leipzig-Wodernstraße Richtung Torauer Straße und in Schkeuditz Rathausplatz Richtung Bahnhofstraße.
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1: Mit Stella Stürmer. So kann man auch ins neue Schuljahr starten. Die Schüler der Petri-Schule in der Südvorstadt haben heute ihr neues Schulgebäude nahe des Uniklinikums bezogen. Aber nicht einfach so, sie sind gemeinsam dorthin marschiert. Was wie eine Demonstration aussah, ist aber rein symbolisch gewesen, das schreibt die LVZ. Die alte Schule war schon in die Jahre gekommen, beispielsweise wurden die Toiletten als ekelhaft bezeichnet. Die 360 Schüler und die Lehrer der weiterführenden Schule freuen sich auf das neue Gebäude, auch wenn es noch nicht komplett fertig ist, wie es heißt. Unbekannte haben in der vergangenen Nacht mal wieder einen Fahrkartenautomaten gesprengt. Laut Polizei handelte es sich diesmal um einen Automaten in Eilenburg. Er sei erheblich beschädigt worden und die darin befindliche Geldkassette mit unbekanntem Inhalt entwendet. Konkrete Angaben über die Höhe des Sach- sowie des Stehlschadens konnten noch nicht gemacht werden. Die Polizei ermittelt nun wegen des Herbeiführens einer Sprengstoffexplosion. Wenn Eltern nach der Trennung keinen Unterhalt zahlen, springt bislang der Staat ein. Diese Hilfe will Familienministerin Prien von der CDU kürzen. Betreffen würde das aber vor allem den alleinerziehenden Elternteil. Die SPD sagt, die Nachteile sollen lieber diejenigen abbekommen, die den Unterhalt nicht zahlen. Die Sozialdemokraten schlagen beispielsweise vor, dass Unterhaltsschulden zu negativen Einträgen bei der Schufa führen. Die Armee der Bundeswehr ist so groß wie seit 13 Jahren nicht mehr. Ende Juli hat die Truppe rund 186.700 Soldatinnen und Soldaten gezählt. Die Personalvorgaben der Politik sind damit erfüllt. Eine mögliche Wehrpflicht ist dadurch aktuell kein Thema mehr. Und der Trend zeigt weiter nach oben. Bei den Bewerbungen gibt es ein Plus von 26% im Vergleich zum Vorjahresmonat. Jetzt muss wohl jemand auf seinen Brief aus Hogwarts warten. Die Leipziger Polizei hat in Konnewitz einen Waldkauz gefunden, der nicht mehr fliegen konnte. Polizeisprecher Moritz Peters.
2: Die Beamten haben dann in Absprache mit der Revierleitung, haben sie den dann gemeinsam mit dem Hinweisgeber den in einen Karton getan und dann ins Revier gebracht, damit er dort sicher ist. Und mit dem Veterinäramt Leipzig wurde dann noch Rücksprache gehalten und dann wurde er auch am nächsten Tag wieder abgeholt und erfreut sich hoffentlich heute wieder bester Gesundheit und wird aufgepäppelt. Der Waldkauz.
1: Ob der Vogel

0: Wie bei Harry Potter einen Brief dabei hatte, ist nicht bekannt. Gefunden worden sei keiner, heißt es.
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2: In den nächsten Stunden wechseln bewölkt, örtlich Schauer, in der Nacht Tiefstemperaturen zwischen 14 und 9 Grad. Morgen wechseln bewölkt, am Nachmittag von Westen her Regen bis 21 Grad und übermorgen viele Wolken, zeitweise Regen, frischer Wind bis 22 Grad. A13 Richtung Berlin, LKW-Unfall zwischen Lübbenau und Duben auf der rechten Spur. Eine Ölspur wird beseitigt auf der B173 zwischen Kesselsdorf und der A17 Auffahrt Dresden-Gorbitz. Ein Unfall auf der B180 zwischen der A4 Abfahrt Hohenstein-Ernsttal und Kallenberg. Weiterer Unfall in Schlauroth auf der Görlitzer Straße Höhe Dorfstraße. Geblitzt wird in Schkeuditz auf dem Rathausplatz Richtung Bahnhofstraße.

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1: In den nächsten Stunden wechseln bewölkt, örtlich Schauer, in der Nacht Tiefsttemperaturen zwischen 14 und 9 Grad. Morgen wechseln bewölkt, am Nachmittag von Westen her Regen bis 21 Grad und übermorgen viele Wolken, zeitweise Regen, frischer Wind bis 22 Grad. A13 Richtung Berlin, LKW-Unfall zwischen Lübbenau und Duben auf der rechten Spur. Schwäne auf der A72 zwischen Pirk und Plauen Süd. In Kundersdorf im Erzgebirge wird eine Ölspur beseitigt auf der Karlsbader Straße. Und in Schlauroth ein Unfall auf der Görlitzer Straße Höhe Dorfstraße.
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1: Mit Stella Stürmer einen schönen guten Abend. Die Polizei hat in Neulindenau einen Einbrecher gestellt, der bereits per Haftbefehl gesucht wurde. Trotzdem durfte er später wieder nach Hause gehen. Der 27-jährige Deutsche war nachts plündernd durch die Verkaufsräume einer Firma an der Niemeyerstraße gezogen. Weil die Alarmanlage anschlug, schnappten Polizisten den Mann. Bei seiner Überprüfung wurde festgestellt, dass gegen ihn ein Haftbefehl vorlag, wegen einer nicht bezahlten Geldstrafe. Glück für ihn, ein gerufenes Familienmitglied beglich die Strafe. Die nächste ist aber schon in Arbeit, denn die Polizei hat ein neues Verfahren wegen des Einbruchs eröffnet. Die Schüler der Petri-Schule in der Südvorstadt haben heute, zum Start ins neue Schuljahr, ihr neues Schulgebäude nahe des Uniklinikums bezogen und sind dafür gemeinsam dorthin marschiert. Laut LVZ war der Zug rein symbolisch. Die alte Schule war stark in die Jahre gekommen. Jetzt freuen sich rund 360 Schüler auf die neuen Räume. Jetzt muss wohl jemand auf seinen Brief aus Hogwarts warten. Die Leipziger Polizei hat in Konnewitz einen Waldkauz gefunden, der nicht mehr fliegen konnte. Polizeisprecher Moritz Peters.
2: Die Beamten haben dann in Absprache mit der Revierleitung, haben sie den dann gemeinsam mit dem Hinweisgeber den in einen Karton getan und dann ins Revier gebracht, damit er dort sicher ist. Und mit dem Veterinäramt Leipzig wurde dann noch Rücksprache gehalten und dann wurde er auch am nächsten Tag wieder abgeholt und erfreut sich hoffentlich heute wieder bester Gesundheit und wird aufgepäppelt. Der Waldkauz.
0: Und jetzt weitere Nachrichten aus Deutschland und der Welt.
3: Ich bin Stefan Schütz. Die Bundeswehr hat im Juli so viele Soldatinnen und Soldaten gezählt wie seit 13 Jahren nicht mehr. Zum Stichtag Ende Juli habe es rund 186.700 Männer und Frauen in der Truppe gegeben. Das teilte das Verteidigungsministerium mit. Tine Klimach berichtet.
4: Die Zahl der Männer und Frauen in der Bundeswehr wächst schnell genug, um die politisch vereinbarten Ziele zu erreichen. Es sollen in diesem Jahr bis zu 190.000 Soldaten werden. Derzeit dienen über 12.000 freiwillig Wehrdienstleistende und kurzdienende Zeitsoldaten als Teil des neuen Wehrdienstes. Das sind rund 6% mehr als im Vergleich zum Vorjahr.
3: Auf den Straßen geht es immer ruppiger zu, das zeigt eine Langzeitstudie. Fast alle entsprechenden Werte haben sich seit der letzten Studie 2023 teils deutlich verschlechtert, teilt die Unfallforschung der Versicherer mit. Demnach räumen inzwischen 47% der Autofahrenden ein, gelegentlich zu drängeln, ein Plus von 8%. Knapp ein Drittel schert nach dem Überholen teils so dicht ein, dass andere bremsen müssen. Der Staat springt ein, wenn ein Elternteil für den Unterhalt des Kindes nicht zahlen will. In der Regierung wird weiter darüber diskutiert, wie das Milliardenloch gestopft werden könnte. Die SPD ist gegen den CDU-Vorschlag, den Unterhaltsvorschuss nur bis zum 16. Geburtstag zu gewähren. Die Sozialdemokraten fordern stattdessen Zugriff auf den Privatbesitz eines Schuldners, eine Schufa-Meldung und eine längere Verjährungsfrist. Makabrer Fund an einem Strand im Norden der italienischen Region Apulien. Dort fand eine Urlauberin eine Urne mit Totenasche. Sie stammt laut Behörden von einem 80 Jahre alten Italiener, der lange in Deutschland gelebt hat und hier wohl auch eingeäschert wurde. Die Carabinieri haben die Urne beschlagnahmt. Jetzt wird geprüft, ob sie bei einer Seebestattung angetrieben oder illegal abgelegt worden ist.
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5: In den nächsten Stunden wechseln bewölkt.

Schauer, in der Nacht Tiefstemperaturen zwischen 14 und 9 Grad. Morgen wechselnd bewölkt, am Nachmittag von Westen her Regen bis 21 Grad und übermorgen viele Wolken, zeitweise Regen, frischer Wind bis 22 Grad. A13 Richtung Berlin, LKW-Unfall zwischen Lübbenau und Duben auf der rechten Spur. Auf der A14 Richtung Halle liegt Plastefolie auf der linken Spur, Höhe Leipzig-Mitte. Ein Unfall mit mehreren Fahrzeugen auf der B156 zwischen Weißwasser und Bad Muskau und zwar im Abzweig nach Gablenz. In Kunnersdorf im Erzgebirge wird eine Ölspur beseitigt auf der Karlsbader Straße und ein Unfall in Schlauroth auf der Görlitzer Straße, Höhe Dorfstraße.

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1: In den nächsten Stunden wechseln bewölkt, örtlich Schauer, in der Nacht Tiefsttemperaturen zwischen 14 und 9 Grad. Morgen wechseln bewölkt, am Nachmittag von Westen her Regen bis 21 Grad und übermorgen viele Wolken, zeitweise Regen, frischer Wind bis 22 Grad. Ein Unfall auf der B156 zwischen Weißwasser und Bad Muskau am Abzweig Gablenz. Weiterer Unfall in Schlauroth auf der Görlitzer Straße Höhe Dorfstraße. Und eine Ölspur wird beseitigt in Kunnersdorf im Erzgebirge auf der Karlsbader Straße.
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2: Mit Stella Störmer einen schönen guten Abend. Heute hat auch hier bei uns in der Region wieder die Schule begonnen. Damit der Weg für Kinder sicher ist, hat die Polizei verstärkte Kontrollen angekündigt. Bis zum 4. September wird dabei nicht nur die Einhaltung der Tempolimits vor Schulen kontrolliert. Ein besonderes Augenmerk liegt auch auf der Verkehrssituation beim Holen und Bringen durch die Eltern. Der ehemalige Chemie Leipzig-Trainer Miroslav Jagatic verklagt seinen Ex-Verein. Der Rechtsstreit könnte zum Präzedenzfall in der deutschen Fußballwelt werden. Frank Selig mit den Hintergründen.
3: Der 50-Jährige und sein Anwalt argumentieren, dass sein Arbeitsvertrag unbefristet gewesen sei, da eine Befristung ohne Sachgrund rechtlich nur 2 Jahre zulässig ist. Jagatic trainierte die Chemiker von 2019 bis 2024, sein Vertrag läuft aber noch bis zum Sommer 2027 und solange kassiert er ohnehin noch Geld. Einen neuen Arbeitgeber hat er bisher nicht. Länger zahlen will der Verein natürlich auch nicht. Er verweist auf die spezifischen Anforderungen im Profifußball. Trainerjobs seien immer befristet, da das Risiko bestehe, dass Trainer und Mannschaft nicht mehr harmonieren.
2: In Lausen-Grünau ist ein VW Polo auf der Schrammsteinstraße ausgebrannt. Laut Polizei wurde das Auto komplett zerstört, ein weiteres beschädigt. Kurios, der Halter konnte bisher nicht ermittelt werden, die Fahrzeugnummer war unlesbar und die Kennzeichen fehlten.
1: Und jetzt weitere Nachrichten aus Deutschland und der Welt.
4: Ich bin Stefan Schütz. Aggressives Verhalten im Straßenverkehr hat laut einer Langzeitstudie weiter zugenommen. Fast alle 23 untersuchten Werte haben sich seit 2023 verschlechtert, heißt es vom Gesamtverband der deutschen Versicherungswirtschaft. So drängeln inzwischen 47% der Autofahrer, 2023 waren es 39%. Auch Radfahrer erzwingen häufiger die Vorfahrt. Die Versicherer fordern schärfere Kontrollen und Sanktionen. Etwas neidisch dürften Autofahrerinnen und Fahrer nach Polen blicken. Dort gelten ab heute ein festgelegter Maximalpreis für Sprit und eine reduzierte Mehrwertsteuer. Doris Heimann berichtet aus Warschau.
5: Mit dem neuen Spritpreispaket möchte Polens Regierung zumindest vorübergehend finanzielle Erleichterung schaffen für die vielen Bürger, die in diesen Tagen mit dem Auto aus dem Urlaub zurückkehren. Die Regelung gilt für 2 Wochen bis Ende August. Dann beginnt das neue Schuljahr. In Polen zahlt man heute für den Liter Super umgerechnet 1,67 Euro. Das sind 61 Cent weniger als in Deutschland.
4: Kein Job, kein Studium, keine Ausbildung. Das gilt für jeden 10. zwischen 20 und 24 Jahren in Deutschland. Damit ist der Anteil höher als beispielsweise in den Niederlanden, Schweden oder Tschechien. Er liegt aber trotzdem unter dem EU-Durchschnitt von knapp 13%. Junge Frauen sind häufiger betroffen als Männer. Viele wollen sich nach dem Schulabschluss oder dem Studium erstmal orientieren und zum Beispiel reisen. Deutschland statt Dolce Vita. Im letzten Jahr sind die Bundesbürgerinnen und Bürger seltener ins Ausland gereist. Dafür waren sie öfter innerhalb des eigenen Landes unterwegs. Das zeigt die Statistik.

0: Hier stieg die Zahl der Reisen im Vergleich zum Vorjahr um knapp 4% auf 169 Millionen. Wenn es ins Ausland ging, dann waren weiterhin Italien, Österreich und Spanien am beliebtesten.
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2: In den nächsten Stunden wechseln bewölkt, örtlich Schauer, in der Nacht Tiefsttemperaturen zwischen 14 und 9 Grad. Morgen wechseln bewölkt, am Nachmittag von Westen her Regen bis 21 Grad und übermorgen viele Wolken, zeitweise Regen, frischer Wind bis 22 Grad. Ein Unfall auf der B156 zwischen Weißwasser und Bad Muskau am Abzweig Gablenz. Weiterer Unfall in Schlauroth auf der Görlitzer Straße Höhe Dorfstraße. Und eine Ölspur wird beseitigt in Kunnersdorf im Erzgebirge auf der Karlsbader Straße.
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2: In den nächsten Stunden wechseln bewölkt, örtlich Schauer. In der Nacht Tiefstemperaturen zwischen 14 und 9 Grad. Morgen wechseln bewölkt, am Nachmittag von Westen her Regen bis 21 Grad. Und übermorgen viele Wolken, zeitweise Regen, frischer Wind bis 22 Grad. Ein Unfall auf der B156 zwischen Weißwasser und Bad Muskau am Abzweig Gablenz. Weiterer Unfall in Schlauroth auf der Görlitzer Straße Höhe Dorfstraße. Und eine Ölspur wird beseitigt in Kunnersdorf im Erzgebirge auf der Karlsbader Straße.
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1: Mit Stella Stürmer einen schönen guten Abend. Die Polizei hat in Neulindenau einen Einbrecher gestellt, der bereits per Haftbefehl gesucht wurde. Trotzdem durfte er später wieder nach Hause gehen. Der 27-jährige Deutsche war nachts plündernd durch die Verkaufsräume einer Firma an der Niemeyerstraße gezogen. Weil die Alarmanlage anschlug, schnappten Polizisten den Mann. Bei seiner Überprüfung wurde festgestellt, dass gegen ihn ein Haftbefehl vorlag, wegen einer nicht bezahlten Geldstrafe. Glück für ihn, ein gerufenes Familienmitglied beglich die Strafe. Die nächste ist aber schon in Arbeit, denn die Polizei hat ein neues Verfahren wegen des Einbruchs eröffnet. Die Schüler der Petri-Schule in der Südvorstadt haben heute zum Start ins neue Schuljahr ihr neues Schulgebäude nahe des Uniklinikums bezogen und sind dafür gemeinsam dorthin marschiert. Laut LVZ war der

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1: Und jetzt weitere Nachrichten aus Deutschland und der Welt.
2: Ich bin Stefan Schütz. Aggressives Verhalten im Straßenverkehr hat laut einer Langzeitstudie weiter zugenommen. Fast alle 23 untersuchten Werte haben sich seit 2023 verschlechtert, heißt es vom Gesamtverband der deutschen Versicherungswirtschaft. So drängeln inzwischen 47% der Autofahrer, 2023 waren es 39%. Auch Radfahrer erzwingen häufiger die Vorfahrt. Die Versicherer fordern schärfere Kontrollen und Sanktionen. Etwas neidisch dürften Autofahrerinnen und Fahrer nach Polen blicken. Dort gelten ab heute ein festgelegter Maximalpreis für Sprit und eine reduzierte Mehrwertsteuer. Doris Heimann berichtet aus Warschau.
3: Mit dem neuen Spritpreispaket möchte Polens Regierung zumindest vorübergehend finanzielle Erleichterung schaffen für die vielen Bürger, die in diesen Tagen mit dem Auto aus dem Urlaub zurückkehren. Die Regelung gilt für 2 Wochen bis Ende August. Dann beginnt das neue Schuljahr. In Polen zahlt man heute für den Liter Super umgerechnet 1,67 Euro. Das sind 61 Cent weniger als in Deutschland.
2: Kein Job, kein Studium, keine Ausbildung. Das gilt für jeden 10. zwischen 20 und 24 Jahren in Deutschland. Damit ist der Anteil höher als beispielsweise in den Niederlanden, Schweden oder Tschechien. Er liegt aber trotzdem unter dem EU-Durchschnitt von knapp 13%. Junge Frauen sind häufiger betroffen als Männer. Viele wollen sich nach dem Schulabschluss oder dem Studium erstmal orientieren und zum Beispiel reisen. Deutschland statt Dolce Vita. Im letzten Jahr sind die Bundesbürgerinnen und Bürger seltener ins Ausland gereist. Dafür waren sie öfter innerhalb des eigenen Landes unterwegs. Das zeigt die Statistik. Hier stieg die Zahl der Reisen im Vergleich zum Vorjahr um knapp 4% auf 169 Millionen. Wenn es ins Ausland ging, dann waren weiterhin Italien, Österreich und Spanien am beliebtesten.
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4: In den nächsten Stunden wechseln bewölkt, örtlich Schauer, in der Nacht Tiefsttemperaturen zwischen 14 und 9 Grad. Morgen wechseln bewölkt, am Nachmittag von Westen her Regen bis 21 Grad und übermorgen viele Wolken, zeitweise Regen, frischer Wind bis 22 Grad. Ein Unfall auf der B156 zwischen Weißwasser und Bad Muskau am Abzweig Gablenz. Weiterer Unfall in Schlauroth auf der Görlitzer Straße Höhe Dorfstraße. Und eine Ölspur wird beseitigt in Kunnersdorf im Erzgebirge auf der Karlsbader Straße.

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1: In den nächsten Stunden wechseln bewölkt, örtlich Schauer, in der Nacht Tiefsttemperaturen zwischen 14 und 9 Grad. Morgen wechseln bewölkt, am Nachmittag von Westen her Regen bis 21 Grad und übermorgen viele Wolken, zeitweise Regen, frischer Wind bis 22 Grad. Ein Unfall auf der B156 zwischen Weißwasser und Bad Muskau am Abzweig Gablenz. Weiterer Unfall in Schlauroth auf der Görlitzer Straße Höhe Dorfstraße. Und eine Ölspur wird beseitigt in Kunnersdorf im Erzgebirge auf der Karlsbader Straße.
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1: Ich bin Hendrik Daum. Auf unseren Straßen, da geht es immer ruppiger zu, das zeigt eine Langzeitstudie. Fast alle entsprechenden Werte haben sich seit der letzten Studie 2023 teils deutlich verschlechtert. Das teilte die Unfallforschung der Versicherer mit. Demnach räumen inzwischen 47% der Autofahrer ein, gelegentlich zu drängeln, ein Plus von 8%. Und knapp ein Drittel schert nach dem Überholen teils so dicht ein, dass andere dann bremsen müssen. Die Bundeswehr hat so viele Soldaten wie seit 13 Jahren nicht mehr, wie das Verteidigungsministerium mitteilte, gab es Ende Juli rund 187.000 Männer und Frauen in der Truppe. Im Vergleich zum gleichen Zeitpunkt des Vorjahres war das ein Plus von 2%. Außerdem liegt die personelle Stärke des Militärs damit nach wie vor im Zielkorridor für dieses Jahr. Bei den Bewerbungen gibt es im Vergleich zum Juli vergangenen Jahres sogar ein Plus von 26%. Bundesverkehrsminister Bilger will die Wasserstraßen weiter ausbauen und die Fahrrinnen vertiefen. Das solle aber verantwortungsbewusst und mit ökologischen Ausgleichsmaßnahmen erfolgen, sagte der CDU-Politiker. Die Wasserstraße sei der klimafreundlichste Verkehrsträger. Bilger rechnet damit, dass die Lage mit dem Niedrigwasser in den Flüssen noch bis Mitte September anhalten wird. US-Unterhändler Kushner hat mit Israels Ministerpräsident Netanyahu über den Gaza-Friedensplan beraten. Die israelische Seite sprach anschließend von konstruktiven Diskussionen. Demnach wurde die Einrichtung von zwei Arbeitsgruppen beschlossen. Eine von ihnen soll sich mit der Entwaffnung der radikal-islamischen Hamas beschäftigen. Die andere Arbeitsgruppe soll über die öffentliche Gesundheit in Gaza beraten, etwa über sauberes Trinkwasser und sanitäre Einrichtungen. Nach dem versuchten Drohnenanschlag auf den Flughafen Leipzig-Halle hat das Landeskriminalamt einen neuen Zeugenaufruf gestartet. Demnach konnten die Ermittler DNA-Spuren an einer sichergestellten Drohne und einer Antenne im Geisterdorf Kursdorf neben dem Airport finden. Ein verdächtiges Handysignal deutet zudem auf einen möglichen Aufenthalt des Täters im Ort Wallendorf südwestlich des Flughafens hin.
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3: In den nächsten Stunden wechseln bewölkt, örtlich Schauer. In der Nacht Tiefsttemperaturen zwischen 14 und 9 Grad. Morgen wechseln bewölkt, am Nachmittag von Westen her Regen bis 21 Grad. Und übermorgen viele Wolken, zeitweise Regen, frischer Wind bis 22 Grad.
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1: In den nächsten Stunden wechseln bewölkt, örtlich Schauer, in der Nacht Tiefsttemperaturen zwischen 14 und 9 Grad. Morgen wechseln bewölkt, am Nachmittag von Westen her Regen bis 21 Grad und übermorgen viele Wolken, zeitweise Regen, frischer Wind bis 22 Grad.

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1: Ich bin Hendrik Daum. Die Bundeswehr hat im Juli so viele Soldatinnen und Soldaten gezählt wie seit 13 Jahren nicht mehr. Zum Stichtag Ende Juli habe es knapp 187.000 Männer und Frauen in der Truppe gegeben. Das teilte das Verteidigungsministerium mit. Tine Klimach berichtet.
2: Mehr Bewerbungen, mehr Einstellungen. Die Zahl der

0: Im belgischen Naturschutzgebiet Hohes Venn kämpfen Feuerwehrleute weiter gegen die Brände. Aus dem deutschen Grenzgebiet hieß es am späten Abend, die Brandlinie sei mehr als 2 Kilometer entfernt. Ein Sprecher der Feuerwehr Monschau bezeichnete die Situation als relativ entspannt. Dennoch würden die Einsatzkräfte von Feuerwehr und THW die ganze Nacht über im Einsatz sein. Zuvor hatten etwa 30 Anwohner aus einem Ortsteil von Monschau ihre Wohnungen verlassen müssen. Sie können immer noch nicht zurück. Bundesverkehrsminister Bilger will die Wasserstraßen weiter ausbauen und die Fahrrinnen vertiefen. Das solle aber verantwortungsbewusst und mit ökologischen Ausgleichsmaßnahmen erfolgen, sagte der CDU-Politiker. Die Wasserstraße sei der klimafreundlichste Verkehrsträger. Bilger rechnet damit, dass die Lage mit dem Niedrigwasser in den Flüssen noch bis Mitte September anhalten wird. Nach dem versuchten Drohnenanschlag auf den Flughafen Leipzig-Halle hat das Landeskriminalamt einen neuen Zeugenaufruf gestartet. Demnach konnten die Ermittler DNA-Spuren an einer sichergestellten Drohne und einer Antenne im Geisterdorf Kursdorf direkt neben dem Airport finden. Ein verdächtiges Handysignal deutet außerdem auf einen möglichen Aufenthalt des Täters im Ort Wallendorf südwestlich des Flughafens hin.
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2: Tiefsttemperaturen zwischen 14 und 9 Grad. Heute wechselnd bewölkt, nachmittags von Westen her Regen bis 21 Grad. Morgen viele Wolken, zeitweise Regen, frischer Wind bis 23 Grad.

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1: Ich bin Hendrik Daum. Angesichts der jüngsten Waldbrände in Deutschland und Belgien fordern Experten einen schnelleren Umbau der Wälder hin zu widerstandsfähigen Mischwäldern. Der Präsident des Deutschen Forstwirtschaftsrates Haase mahnt, Deutschland müsse weg von reinen Nadelholzbeständen und den Waldumbau deutlich beschleunigen. Mischwälder gelten als wichtiger Schutz gegen Klimaextreme, doch die Umgestaltung dauert Jahre. Die Bundeswehr hat so viele Soldaten wie seit 13 Jahren nicht mehr. Wie das Verteidigungsministerium mitteilte, gab es Ende Juli rund 187.000 Männer und Frauen in der Truppe. Im Vergleich zum gleichen Zeitpunkt des Vorjahres war das ein Plus von 2%. Bei den Bewerbungen gibt es im Vergleich zum Juli vergangenen Jahres sogar ein Plus von 26%. Bundesverkehrsminister Bilger will die Wasserstraßen weiter ausbauen und die Fahrrinnen vertiefen. Das solle aber verantwortungsbewusst und mit ökologischen Ausgleichsmaßnahmen erfolgen, sagte der CDU-Politiker. Die Wasserstraße sei der klimafreundlichste Verkehrsträger. Bilger rechnet damit, dass die Lage mit dem Niedrigwasser in den Flüssen noch bis Mitte September anhalten wird. Auf unseren Straßen geht's immer ruppiger zu, das zeigt eine Langzeitstudie. Fast alle entsprechenden Werte haben sich seit der letzten Studie 2023 teils deutlich verschlechtert. Das teilte die Unfallforschung der Versicherer mit. Demnach räumen inzwischen 47% der Autofahrer ein,

0: Dorf direkt neben dem Airport finden. Ein verdächtiges Handysignal deute außerdem auf einen möglichen Aufenthalt des Täters im Ort Wallendorf südwestlich des Flughafens hin.
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2: Tiefsttemperaturen zwischen 14 und 9 Grad. Heute wechselnd bewölkt, nachmittags vom Westen her Regen bis 21 Grad. Morgen viele Wolken, zeitweise Regen, frischer Wind bis 23 Grad.

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1: Ich bin Hendrik Daum. Die Bundesregierung reagiert auf die immer größere Bedrohung durch Drohnen am Testflughafen des Deutschen Zentrums für Luft- und Raumfahrt in Kochstedt in Sachsen-Anhalt. Eröffnet sie heute eine Forschungseinrichtung für Drohnensicherheit. Hier sollen innovative Technologien entwickelt und erprobt werden. Mehr von Uli Reitinger.
2: Innenminister Dobrindt hatte die Eröffnung des neuen Technologiezentrums kurz nach dem Vorfall von Leipzig verkündet. Am Flughafen Leipzig-Halle war Anfang des Monats eine mit Sprengstoff und Zünder bestückte Drohne entdeckt worden. Das neue Zentrum soll helfen, dass die Airports und Sicherheitskräfte in Zukunft besser vorbereitet sind. Also dass sie zum Beispiel schnell erkennen, ist es ein Angriff oder die verwirrte Drohne eines Hobbyfotografen.
1: Im belgischen Naturschutzgebiet Hohes Venn kämpfen Feuerwehrleute weiter gegen die Brände. Aus dem deutschen Grenzgebiet hieß es am späten Abend, die Brandlinie sei mehr als 2 Kilometer entfernt. Ein Sprecher der Feuerwehr Monschau bezeichnete die Situation als relativ entspannt. Dennoch würden die Einsatzkräfte von Feuerwehr und THW die ganze Nacht über im Einsatz sein. Zuvor hatten etwa 30 Anwohner aus einem Ortsteil von Monschau ihre Wohnungen verlassen müssen. Sie können immer noch nicht zurück. US-Unterhändler Kushner hat mit Israels Ministerpräsident Netanyahu über den Gaza-Friedensplan beraten. Die israelische Seite sprach anschließend von konstruktiven Diskussionen. Demnach wurde die Einrichtung von 2 Arbeitsgruppen beschlossen. Eine von ihnen soll sich mit der Entwaffnung der radikal-islamischen Hamas beschäftigen. Die andere Arbeitsgruppe soll über die öffentliche Gesundheit in Gaza beraten, etwa über sauberes Trinkwasser und sanitäre Einrichtungen. Nach dem versuchten Drohnenanschlag auf den Flughafen Leipzig-Halle hat das Landeskriminalamt einen neuen Zeugenaufruf gestartet. Demnach konnten die Ermittler DNA-Spuren